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Kennst du die Geschichte hinter diesem Song? 1987. Es ist Weihnachten. In den Plattenläden im verschneiten Schweden steht, kaum beachtet, eine neue CD. Es ist ein Weihnachtssong von Marie Fredriksen und Per Gessle. Der Titel heißt It Must Have Been Love. Christmas for the Brokenhearted. Doch der Großteil der Welt interessiert sich weder für das Lied noch für Roxette. 2 Jahre später. Roxette feiern ihren Durchbruch als Weltstars. Und sogar die Produzenten von Pretty Woman wollen Roxette für den Soundtrack. Marie Fredriksen und Per Gessle sind total im Stress. Und weil sie keine Zeit haben, einen neuen Song zu schreiben, greifen sie einfach zu ihrem alten Weihnachtssong. Schnell schneiden sie die Weihnachtsglöckchen aus dem Titel. Und fertig ist die Ballade für einen der schönsten Liebesfilme aller Zeiten. Roxette, It Must Have Been Love.

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0: 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Kennst du die Geschichte hinter diesem Song?
1: Pepsi, der Geschmack einer neuen Generation.
0: Es ist 1989. Die Getränkegiganten Coca-Cola und Pepsi führen einen Werbekrieg. Nur die absoluten Megastars dürfen in ihre TV-Spots. Für eine junge Künstlerin ist es dieses Jahr das erste Mal. Madonna. Like 24 Stunden später feiert das Musikvideo zu Like a Prayer auf MTV Premiere und wird zum Skandal. Madonna steht mit blutigen Händen vor brennenden Kruzifixen. Dabei flirtet sie anzüglich mit einer Heiligenfigur.
2: In der Kirche gibt es so viele Tabus. Das macht den Menschen Angst. Die Leute, die meinen Song nicht mögen, haben eher Angst vor ihren eigenen Gefühlen zu diesem Thema.
0: Mehr als 30 Jahre später ist Like a Prayer bester Rock und Pop.
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0: 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Kennst du die Geschichte hinter diesem Song? Es ist Frühling 1988. Die Fans warten sehnsüchtig auf das siebte Album von Bonnie Tyler. Doch dann kommt die Enttäuschung. Das Album ist ein kompletter Flop, obwohl es einen heimlichen Schatz enthält. Ein Jahr später. Tina Turner nimmt ihr neues Album auf. Und obwohl es nicht ihrer ist, will sie einen Song unbedingt singen. The Best wird in der Version von Tina Turner ein absoluter Welterfolg und ist heute bester Rock und Pop.
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0: 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Kennst du die Geschichte hinter diesem Song? 1984. US-Präsident Ronald Reagan kämpft um seine Wiederwahl.
1: I will not make age an issue of this campaign.
0: Für seine Wahlkampfauftritte hat er sich für einen ganz besonderen Song entschieden. Bruce Springsteens Born in the USA. Dieser Song, findet sein Wahlkampfteam, passt perfekt zu den Zielen der Republikanischen Partei. Er klingt patriotisch und steht für das Vaterland. Bruce Springsteen sieht das allerdings ganz anders und lässt die Verwendung seines Songs als Wahlkampfsong verbieten. Denn sein Song beschreibt in Wahrheit die bittere Sicht auf das zerstörte Leben eines US-Soldaten und ist eine Kritik an der kriegerischen US-Politik. Born in the USA ist bis heute einer der größten Erfolge von Bruce Springsteen und Teil von bestem Rock und Pop.
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2: Innehalten, verweilen und neue Energie tanken. 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Darunter beispielsweise der Zirbenweg am Glungetzer, die Walderalm im Karwendelgebirge oder die Marienbasilika in Absam. Sowohl Wanderer als auch Spaziergänger kommen in den Tiroler Alpen mit den wildromantischen Bergtälern und bekannten Gipfeln auf ihre Kosten. Genauso wie Rad- und Mountainbike-Fans und alle, die gutes Essen und Gastlichkeit lieben. Denn auch kulinarisch hat Hallwattens einiges zu bieten. Alle Infos zu den Kraftorten, den besten Freizeit- und Ausflugstipps und Unterkünften in der Region gibt's unter hall-wattens.at.
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5: Im Studio Daniel Bornberg. Schönen guten Morgen. 41,3 Grad. Mit dieser Temperatur hat Deutschland den heißesten Tag aller Zeiten erlebt. Der Deutsche Wetterdienst hat den Spitzenwert gestern Nachmittag in Saarbrücken gemessen. Fabian Hoffmann berichtet.
6: Der bisherige Spitzenwert ist aus dem Jahr 2019. Damals wurden in Duisburg 41,2 Grad gemessen und das Ende Juli. Der neue Rekord könnte nur von kurzer Dauer sein. Jetzt am Wochenende rechnet der Wetterdienst damit, dass lokal auch 42 Grad möglich sind und warnt im ganzen Land vor teils extremer Hitze. Ähnlich sieht's bei unseren europäischen Nachbarn aus. Auch in Teilen Großbritanniens gilt Alarmstufe Rot. In Paris wurde fürs Wochenende sogar der Ausschank von Alkohol verboten, um das Gesundheitssystem nicht unnötig zu belasten.
5: Es ist ein Rennen gegen die Zeit. Retter in Venezuela suchen fieberhaft weiter nach Überlebenden des schweren Doppelerdbebens. Über 50.000 Menschen werden noch vermisst. Mehr als 900 Tote wurden bereits geborgen. Mittlerweile sind erste Helfer aus dem Ausland in der Region rund um die Hauptstadt Caracas angekommen. Auch die Bundeswehr bringt Einsatzkräfte und Hilfsgüter nach Venezuela. Verteidigungsminister Pistorius.
7: Wir wollen sicherstellen, dass Material, Personal auch vom THW so schnell wie möglich vor Ort ist. Es geht darum, Menschen zu helfen, die in größter Not sind und Menschen zu retten, die noch nicht gefunden wurden.
5: Und nun weitere Meldungen in Kürze. Bei der Lufthansa drohen Flugstreichungen. Nach Spiegelinfos hat Lufthansa-Chef Spohr seine Belegschaft wegen der weltweiten Kerosinknappheit auf harte Notfallpläne eingestimmt. Im Ernstfall müssen ab Juli vielleicht, aber auch erst im Winter bis zu 40 Maschinen am Boden bleiben. Deutschland muss bei der Fußball-WM als nächstes gegen Paraguay ran. Das steht jetzt fest. Das 16. Finale der DFB-11 ist am Montag. Bei der WM gab es zuletzt folgende Ergebnisse. Norwegen-Frankreich 1:4, Senegal-Irak 5:0, Uruguay-Spanien 0:1 und Kapverde-Saudi-Arabien 0:0.
0: 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Das Wetter für uns in Baden-Württemberg.
5: Wolkig ist es heute Morgen, die Sonne hat es echt schwer. Später bleibt es meist trocken, aber vereinzelt kann auch mal ein bisschen Regen runterkommen. Warm wird es trotzdem, in Reutlingen klettern die Werte auf 33 Grad. Morgen dann richtig sommerlich mit viel Sonne, maximal 33 bis 36 Grad.
0: Verkehrsservice.
5: Auf der A8 Karlsruhe Richtung Stuttgart, Achtung, zwischen Leonberg West und dem Dreieck Leonberg steht ein kaputtes Auto. Und die B298 zwischen Geildorf und Schwäbisch Gmünd ist zwischen dem Abzweig nach Mutlangen und der Abfahrt Wetzgau wegen Straßenschäden in beiden Richtungen gesperrt.
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8: Schönen guten Morgen. Jetzt am Wochenende der vorläufige Höhepunkt der Hitzewelle. Passt gut auf euch auf.
9: Hallo, Nikolaus hier. Wir schrauben die Temperatur schon mal um 2 Grad hoch. Highway to Hell. Hier sind AC/DC.
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0: Benedictum, Benedactum. Im Paradies lief alles nackt rum. Der liebe Gott hat die Berge begipfelt und die Männer bezipfelt.
1: Hallo?
0: Dieser Zipfel ist der Frauentrost. In diesem Sinne, Prost!
1: Die neue 107.7 hier mit Baden-Württembergs extra, extra rockige Morningshow. Wir sind Hanna und Nikolaus. Hallo. Und ich möchte mich nochmal entschuldigen.
0: Bedanken. Bedanken war das Wort, das Hanna gerade nicht gefunden hat. Zum Beispiel mal an Birgit aus Esslingen für diesen geilen Trinkspruch. Also wirklich.
1: Auch noch von der Frau.
0: Ich habe mir die Woche gedacht, wie schaffen wir es alle, dass wir bei der Hitze genug Wasser trinken? Und die Antwort: Wir motivieren uns mit geilen Trinksprüchen im Radio. Jedes Mal, wenn hier ein guter Trinkspruch kommt, Schluck Wasser trinken.
1: Ja, du hattest tatsächlich schon dümmere Ideen, danke, muss ich sagen. Danke, aber mir ist nochmal wichtig zu betonen, es gibt auch ganz tolle Trinksprüche für Kinder, ja?
0: Ja klar,
1: mein natürlich. Sohn liebt zum Beispiel Rolle, Rolle, Rolle. Der Becher ist so volle, der Magen ist so leer. Ich hab Durst wie ein Bär.
0: Zum Glück hattet ihr bessere Sprüche auf Lager.
2: Der Kopf tut weh, die Füße stinken. Es ist höchste Zeit, ein Bier zu trinken.
3: Es trinkt der Mensch, es säuft das Pferd, nur heute ist es umgekehrt.
4: Hoch den Kolben, Neide sinken, heute müssen wir Wasser trinken.
5: Jeden Morgen geht die Sonne auf, jeden Morgen weicht die Nacht im Licht. Alles siehst du immer wieder, nur verliehenes Werkzeug nicht.
0: So, und jetzt müssen wir mal eine halbe Flasche Wasser nachfüllen.
1: Wenn es dafür gesagt gut ist.
0: Prosit, die neue 107.7 bei bis zu 40 Grad heute. 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
11: Das Wetter für uns in Baden-Württemberg.
12: Wolkig ist es heute Morgen, die Sonne hat es echt schwer. Später bleibt es meist trocken, aber vereinzelt kann auch mal ein bisschen Regen runterkommen. Warm wird es trotzdem, in Reutlingen klettern die Werte auf 33 Grad. Morgen dann richtig sommerlich mit viel Sonne, maximal 33 bis 36 Grad.
13: Verkehrsservice.
12: Auf der B298 zwischen Geildorf und Schwäbisch Gmünd ist die Straße zwischen dem Abzweig nach Mutlangen und der Abfahrt Wetzgau wegen Straßenschäden in beiden Richtungen gesperrt.
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14: Hanna und Nikolaus hier, hallo. Baden-Württembergs extra, extra rockige Morningshow. Schönen Samstag euch.
15: Gleich lassen wir es krachen mit Gun und Word Up. Und hier sind aus den 80ern die Ärzte mit Westerland.
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0: Gibt's irgendein Jugendwort, das ich dir aktuell erklären muss? Cringe, weißt du ja mittlerweile, was es heißt?
1: Irgendwas mit Schere gibt's doch noch, oder?
0: Ja, einfach nur Schere.
1: Einfach nur Schere.
0: Schere heißt so viel wie, ja, meine Schuld. Schere. Also wenn ich sage Schere, dann, ja, war es meine Schuld.
1: Warum Schere?
0: So weit geht meine Erklärung nicht. Ich kann dir aber sagen, dass dieser Song hier ein Jugendwort der 80er ist. Word up. Word up heißt so viel wie, ganz genau, ich sag's dir.
1: Schere.
0: Hier sind Gunn, Baden-Württembergs extra, extra rockig.

Es ist kurz vor sieben. Hier ist die neue 107.7 mit dem epischen guten Morgen Rocksong.

0: Und vor allem muss der Nachbar auch mal verstehen, bei dem Wetter hältst du es nur morgens vorm Grill gerade aus.
1: Ich wollte gerade sagen.
0: Ich bin letzte Woche bei meinem Schwiegervater wirklich schier gestorben.
1: Es gibt einfach Nudelsalat ohne Fleisch.
0: Schönen 40 Grad Samstag euch.
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8: Im Studio Daniel Wornberg. Schönen guten Morgen. Deutschland hat einen neuen Hitzerekord. An einer Messstation in Saarbrücken hat der Deutsche Wetterdienst gestern Nachmittag 41,3 Grad gemessen. So heiß war es noch nie seit Beginn der Aufzeichnungen. Rekorde sind auch schon in Frankreich und Großbritannien gefallen. In Paris wurde fürs Wochenende sogar der Ausschank von Alkohol verboten, um das Gesundheitssystem nicht unnötig zu belasten. In London gab es wegen der Hitze einen historischen Rekord an Notfalleinsätzen. Rente, Gesundheitssystem oder Pflege? Deutschland steht vor großen Reformen, doch der Protest wird lauter. Ein breites Bündnis aus Gewerkschaften und Verbänden hat heute zu einer Großdemo in Berlin aufgerufen. Nanju Kuhlmann mit den Einzelheiten.
9: Unter dem Motto "Jetzt reicht's" wollen unter anderem der DGB Berlin-Brandenburg, AWO, Wohlfahrtsverbände und der Berliner Mieterverein gegen die Pläne der Bundesregierung protestieren. Von massiven Kürzungen am Sozialstaat ist die Rede. Es geht um das Reformpaket zu Rente, Gesundheit, Pflege und Wirtschaft, das die Koalition noch vor der Sommerpause über die Bühne bringen will. Wegen der Hitze wird es statt eines Demozugs nur eine Kundgebung geben.
8: Und nun weitere Meldungen in Kürze. Ein Flächenbrand zwischen den Gleisen hat am Nachmittag am Stuttgarter Hauptbahnhof ein extremes Chaos verursacht. Der Zugverkehr war zeitweise lahmgelegt, ebenso das gesamte innerstädtische S-Bahn-Netz. Zunächst war man von einem Kabelbrand ausgegangen. Der nächste Gegner Deutschlands bei der Fußball-WM steht jetzt fest. Es ist Paraguay. Das 16. Finale gibt's am Montag. Und noch die WM-Ergebnisse. Frankreich schlägt Norwegen mit 4:1, Senegal den Irak mit 5:0, Spanien setzt sich mit 1:0 gegen Uruguay durch und Kap Verde und Saudi-Arabien spielen 0:0.
10: 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Das Wetter für uns in Baden-Württemberg.
8: Wolkig ist es heute Morgen, die Sonne hat es echt schwer. Später bleibt es meist trocken, aber vereinzelt kann auch mal ein bisschen Regen runterkommen. Warm wird es trotzdem, in Reutlingen klettern die Werte auf 33 Grad. Morgen dann richtig sommerlich mit viel Sonne, maximal 33 bis 36 Grad.
10: Verkehrsservice.
8: Auf der B298 zwischen Geildorf und Schwäbisch Gmünd ist die Straße zwischen dem Abzweig nach Mutlangen und der Abfahrt Wetzgau wegen Straßenschäden in beiden Richtungen gesperrt.
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11: Dieses Wochenende finden wieder zig Straßenfeste in Baden-Württemberg statt, in Backnang und Ludwigsburg zum Beispiel.
12: Und dieser Song läuft dann so gegen 2 Uhr wahrscheinlich. Journey, die meisten 80er.
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0: Roger Daltrey, der Sänger von The Who, war seiner Zeit einfach ein bisschen voraus. Hier ist die neue 107.7. Er stottert in dem Song My Generation. Und beim Radio haben sie in den 60ern gedacht, oh, der Mann war einfach zu aufgeregt.
1: Ach so?
0: Der hat vor lauter Nervosität nur gestottert in dem Song.
1: Und hat dann auch nicht nochmal neu aufgenommen.
0: Richtig. Und sie haben alle nicht verstanden. Darum geht's in dem Song My Generation. Um eine unsichere Generation, die auch mal stottert. 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Wir sind The Who. Bandit Max, extra rockige Morning Show.

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10: Das Wetter für uns in Baden-Württemberg.
11: Wolkig ist es heute Morgen, die Sonne hat es echt schwer. Später bleibt es meist trocken, aber vereinzelt kann auch mal ein bisschen Regen runterkommen. Warm wird es trotzdem, in Reutlingen klettern die Werte auf 33 Grad. Morgen dann richtig sommerlich mit viel Sonne, maximal 33 bis 36 Grad.
12: Verkehrsservice.
11: Auf der A81 Heilbronn Richtung Würzburg. Achtung, zwischen Heilbronn unter Gruppenbach und Weinsberg-Ellhofen liegt eine Plane auf der linken Spur der Autobahn. Und die B298 zwischen Galdorf und Schwäbisch Gmünd ist zwischen dem Abzweig nach Mutlangen und der Abfahrt Wetzgau wegen Straßenschäden in beiden Richtungen gesperrt.
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14: Guten Morgen, Baden-Württembergs extra, extra rockige Morningshow hier. Wir sind Hanna und Nikolaus.
15: Wir spielen euch zum Aufstehen die meisten 80er. Und hier ist Musik für alle Frühsportler. Survivor, Eye of the Tiger.
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1: Guten Morgen, meine Lieben. Grüßt euch.
2: Hi Jens.
3: Salü Jens.
1: Ein Einkaufer geht, habe ich so das Gefühl, ehrlich, weil wenn du in diese Märkte reinkommst, egal wo das ist, da ist es immer so angenehm kühl.
3: Oh Gott, ja.
1: Das ist, glaube ich, absichtlich so, dass du dich da drinnen länger aufhältst und dass du da wirklich so dieses Gefühl genießt und die Ware noch genauer anguckst wie sonst und dein Wägel automatisch voller wird als sonst. Also ich glaube, da steckt schon ein richtiges System dahinter, dass die uns festbindet. Also zur Zeit gerade, ich gehe auch wegen eurem Kolli Wasser einkaufen.
3: Ich glaube, auch ein Edeka-Mitarbeiter dachte gestern, wieso steckt der Mann seinen Kopf so tief in die Pommes-Tiefkühltruhe? Aber nee, ich liebe das auch. Ich war ja in Holland jetzt zweimal schon im Urlaub dieses Jahr und da ist es wirklich zu kalt. Also da
2: beim
3: hältst
2: Einkaufen?
3: Du es wirklich nicht aus.
2: Okay.
3: Das ist so, der ist gefühlt der ganze Supermarkt auch eine einzige Kühlwarenabteilung, also da hat es rundherum überall Kühlschränke. Der Unterschied darf nicht zu riesig sein.
1: Nein, das haben wir ja schon mal gesagt. Es muss angenehm sein, auch wenn du in ein Auto einsteigst mit Klimaanlage. Aber natürlich nicht, dass du da in der Frost da einsteigst.
2: Das kann nicht jeder. Es reicht übrigens auch schon, in der Fußgängerzone wie in Reutlingen durchzulaufen, wenn von jedem Geschäft, wo die Türen offen sind, so die kühle Luft rauskommt. Das ist wirklich auch schon ein bisschen abkühlend. Ein
3: Spießrutenlauf also der anderen Art quasi.
1: Ja, umwelttechnisch ist das natürlich der Horror, was wir hier fabrizieren.
2: Absolut.
1: Muss man einfach sehen. Aber ganz ehrlich, bei einfach 40 Grad müssen wir es einfach genießen.
3: Ja, und auch alle Lagerarbeiter, wo es mal ein bisschen kühler ist. Also wirklich Glückwunsch zu eurem Arbeitsplatz. Jens, wir hören uns am Montag und da wird es dann Step by Step mal ein bisschen angenehmer draußen.
1: Okay, dann sind wir mal gespannt. Kommt alle gut durchs Wochenende. Bis Montag.
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1: Ich wollte gerade sagen.
0: Ey, ich bin letzte Woche bei meinem Schwiegervater wirklich schier gestorben.
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12: Im Studio Daniel Wornberg. Schönen guten Morgen. 41,3 Grad. Mit dieser Temperatur hat Deutschland den heißesten Tag aller Zeiten erlebt. Der Deutsche Wetterdienst hat den Spitzenwert gestern Nachmittag in Saarbrücken gemessen. Fabian Hoffmann berichtet.
13: Der bisherige Spitzenwert ist aus dem Jahr 2019. Damals wurden in Duisburg 41,2 Grad gemessen und das Ende Juli. Der neue Rekord könnte nur von kurzer Dauer sein. Jetzt am Wochenende rechnet der Wetterdienst damit, dass lokal auch 42 Grad möglich sind und warnt im ganzen Land vor teils extremer Hitze. Ähnlich sieht's bei unseren europäischen Nachbarn aus. Auch in Teilen Großbritanniens gilt Alarmstufe Rot. In Paris wurde fürs Wochenende sogar der Ausschank von Alkohol verboten, um das Gesundheitssystem nicht unnötig zu belasten.
12: Es ist ein Rennen gegen die Zeit. Retter in Venezuela suchen fieberhaft weiter nach Überlebenden des schweren Doppelerdbebens. Über 50.000 Menschen werden noch vermisst. Mehr als 900 Tote wurden bereits geborgen. Mittlerweile sind erste Helfer aus dem Ausland in der Region rund um die Hauptstadt Caracas angekommen. Auch die Bundeswehr bringt Einsatzkräfte und Hilfsgüter nach Venezuela. Verteidigungsminister Pistorius.
14: Wir wollen sicherstellen, dass Material, Personal auch vom THW so schnell wie möglich vor Ort ist. Es geht darum, Menschen zu helfen, die in größter Not sind und Menschen zu retten, die noch nicht gefunden wurden.
12: Und nun weitere Meldungen in Kürze. Die USA haben erneut Ziele im Iran angegriffen. US-Präsident Trump hatte Teheran zuvor einen Verstoß gegen die Waffenruhe vorgeworfen. Er beschuldigte das Regime, ein Schiff in der Straße von Hormuz attackiert zu haben. Teheran reagierte mit Gegenangriffen. Eigentlich arbeiten beide Seiten gerade an einem Friedensabkommen. Deutschland muss bei der Fußball-WM als nächstes gegen Paraguay ran. Das steht jetzt fest. Das 16. Finale der DFB 11 ist am Montag. Bei der WM sicherte sich zuletzt auch Belgien den Gruppensieg mit einem 5:1-Sieg gegen Neuseeland. Ägypten trennte sich nur mit 1:1 vom Iran.
11: 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Das Wetter für uns in Baden-Württemberg.
12: Wolkig ist es heute Morgen, die Sonne hat es echt schwer. Später bleibt es meist trocken, aber vereinzelt kann auch mal ein bisschen Regen runterkommen. Warm wird es trotzdem, in Reutlingen klettern die Werte auf 33 Grad. Morgen dann richtig sommerlich mit viel Sonne, maximal 33 bis 36 Grad.
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12: Auf der A81 Heilbronn Richtung Stuttgart. Achtung, zwischen Ludwigsburg Nord und Ludwigsburg Süd steht ein kaputter Wohnwagen auf der rechten Spur. Auf der A8 Stuttgart Richtung Karlsruhe steht zwischen Pforzheim Ost und Pforzheim Nord ein Liegenbleiber auf der rechten Spur. Die A8 Stuttgart Richtung München ist zwischen Eichelberg und der Raststätte Grübingen Süd auf der rechten Spur wegen eines Liegenbleibers dicht. Und die B298 Geildorf Schwäbisch Gmünd ist zwischen dem Abzweig nach Mutlangen und der Abfahrt Wetzgau wegen Straßenschäden in beiden Richtungen gesperrt.
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15: Das letzte Juniwochenende in Baden-Württemberg. Wir sind Hanna und Nikolaus. Guten Morgen.
16: Hälfte vom Jahr schon wieder gerockt. Die meisten 80er und 90er spielen wir auch in der zweiten Jahreshälfte. Los geht's mit Queen.

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0: Die neue 107.7 hier. Wunderschönes Wochenende. Hier ist Baden-Württembergs extra, extra rockige Morningshow am Samstag.
1: Hallöchen.
0: Wir sind Hanna und Nikolaus. Nächste Woche, ja, so ab Montag, spätestens Dienstag, sollte es überall in Baden-Württemberg wieder angenehmer werden. Dann bekommen wir quasi normal sommerliche Temperaturen bei um die 25 bis 28 Grad.
2: Und ich kenne einen Mann im Zollernalbkreis, der freut sich da riesig drüber. Markus. Nicht, weil er was gegen die Hitze hat, sondern weil er sich also nachhaltig beschwert hat, dass ich zu oft über die Hitze gejammert habe die letzten Tage. Ja, zu Recht. Ich sehe mich ja immer, also ich habe jetzt viele Leute gesprochen, die sagen, boah, jetzt ist es aber auch gerade wirklich zu heiß. Allerdings Markus, und das muss man dazu sagen, der schafft was. Ich sag mal, der hat jedes Recht, sich bei mir zu beklagen.
3: Du, ich bin Bauleiter im Tiefbau und wir sind wirklich den ganzen Tag draußen, also von morgen bis nachmittag in der prallen Sonne. Weniger jammern, dann erträgt man es besser.
0: So, das ist doch mal ein guter Tipp.
2: Ich habe eher die andere Erfahrung gemacht. Aber egal. Markus, an der Stelle mal wirklich Respekt für euren Job. Ganz liebe Grüße an deine Jungs. Zieht weiter durch. Hammerarbeit, wirklich.
3: Riechst du mal aus. Und cool, dass du angerufen hast, oder
2: ja. Ich sag ja, ich stell mich meinen Kritikern. Und beim nächsten Mal verzichte ich aufs Jammern nur für dich. Okay?
3: Perfekt.
1: Mach's gut.
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9: Das Wetter für uns in Baden-Württemberg.
10: Wolkig ist es heute Morgen, die Sonne hat es echt schwer. Später bleibt es meist trocken, aber vereinzelt kann auch mal ein bisschen Regen runterkommen. Warm wird es trotzdem, in Reutlingen klettern die Werte auf 33 Grad. Morgen dann richtig sommerlich mit viel Sonne, maximal 33 bis 36 Grad.
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10: Auf der A81 Stuttgart Richtung Heilbronn, Achtung, zwischen dem Dreieck Leonberg und Ludwigsburg Süd fährt ein Falschfahrer. Bitte ganz rechts fahren und nicht überholen. Auf der A81 Stuttgart Richtung Heilbronn, Achtung, zwischen dem Dreieck Leonberg und Ludwigsburg Süd fährt ein Falschfahrer. Auf der A8 Stuttgart Richtung Karlsruhe steht zwischen Pforzheim Ost und Pforzheim Nord ein kaputtes Auto auf der rechten Spur. Und die B298 Geildorf Schwäbisch Gmünd ist zwischen dem Abzweig nach Mutlangen und der Abfahrt Wetzgau wegen Straßenschäden in beiden Richtungen gesperrt.
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11: Wir haben die meisten 80er, die meisten 90er, die meiste Musik für euch. Jetzt Classic Rock von den Scorpions.
12: Ja, na, Nikolaus hier. Baden-Württembergs extra, extra rockige Morningshow. Auch samstags für euch wach. Kommt gut raus.
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0: Wollen wir zusammen Bryan Adams einen Wunsch erfüllen, der schon 42 Jahre alt ist?
1: Um Gottes Willen, was ist der Wunsch?
0: Dass mehr Rockmusik im Radio läuft.
1: Haha, ja, das können wir.
0: Ich weiß, es war vor allem wahrscheinlich 1984 ein Problem, als er diesen Song rausgebracht hat. Und es geht halt um richtige Rockmusik. Ne? Im Radio lief nur so das weiche Zeug. Baden-Württembergs extra rockige Morningshow. Er hat einen Song drüber gemacht. Bryan Adams, hier ist Kids Wanna Rock.

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1: Ich wollte gerade sagen.
0: Ich bin letzte Woche bei meinem Schwiegervater wirklich schier gestorben.
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6: Im Studio Daniel Bornberg. Schönen guten Morgen. Deutschlands nächster Gegner bei der Fußball-WM steht fest. Paraguay wartet im 16. Finale am Montag. Mehr zur WM von Anne Brauer.
7: Der ewige Geheimfavorit hat jetzt doch noch geliefert. Belgien schlägt Neuseeland mit 5:1 und sichert sich damit den Gruppensieg. Ägypten und der Iran trennen sich 1:1. Ägypten ist weiter, der Iran muss zittern. Die Franzosen überzeugen beim 4:1 gegen allerdings eine norwegische B-11. Beide sind weiter. Der Senegal schlägt den Irak 5:0 und ist ebenfalls durch. Und Kap Verde hat es tatsächlich geschafft. Dank des dritten Unentschiedens 0:0 gegen Saudi-Arabien geht's in die K.O.-Runde. Gruppensieger sind die Spanier, die spielen 1:0 gegen Uruguay und das bedeutet auch, für Uruguay geht's nach Hause.
6: So heiß war es in Deutschland noch nie. Der Allzeithitzerekord ist geknackt. In Saarbrücken hat der Deutsche Wetterdienst gestern Nachmittag 41,3 Grad gemessen. Der neue Rekord könnte aber nur von kurzer Dauer sein. Jetzt am Wochenende rechnet der DWD damit, dass lokal auch 42 Grad möglich sind und warnt im ganzen Land vor teils extremer Hitze. Und nun weitere Meldungen in Kürze. Alkohol wird in Deutschland wohl teurer werden. Die Alkoholsteuer soll nächstes Jahr um 20% erhöht werden. Das sieht ein Gesetzentwurf des Finanzministeriums vor, der dem Redaktionsnetzwerk Deutschland in Auszügen vorliegt. Einzelheiten von Dirk Justus.
8: Werden die Pläne so umgesetzt, dürfte eine 0,7 Liter Flasche einer Spirituose wie Wodka oder Whisky etwa 90 Cent teurer werden. Auch die Steuer auf Sekt oder Alkopops soll um 20% steigen. Die Biersteuer will Finanzminister Klingbeil nicht erhöhen. Wein soll steuerfrei bleiben. Durch die Steuererhöhung rechnet das Ministerium mit rund 400 Millionen Euro mehr pro Jahr.
6: Der Euro-Jackpot geht nach NRW. Knapp 90 Millionen Euro hat der Gewinner oder die Gewinnerin aus dem Sauerland bei der Ziehung gestern abgeräumt. Außerdem holten 2 Bayern, 2 Niedersachsen und ein Hamburger im Euro-Jackpot jeweils fast eine halbe Million Euro.
9: 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Das Wetter für uns in Baden-Württemberg.
6: Wolkig ist es heute Morgen, die Sonne hat es echt schwer. Später bleibt es meist trocken, aber vereinzelt kann auch mal ein bisschen Regen runterkommen. Warm wird es trotzdem, in Reutlingen klettern die Werte auf 33 Grad. Morgen dann richtig sommerlich mit viel Sonne, maximal 33 bis 36 Grad.
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6: Auf der A81 Stuttgart Richtung Heilbronn, Achtung, zwischen dem Dreieck Leonberg und Ludwigsburg Süd fährt ein Falschfahrer. Bitte ganz rechts fahren und nicht überholen. Auf der A81 Stuttgart Richtung Heilbronn, Achtung, zwischen dem Dreieck Leonberg und Ludwigsburg Süd fährt ein Falschfahrer. Auf der A8 Stuttgart Richtung Karlsruhe steht zwischen Pforzheim Ost und Pforzheim Nord ein kaputtes Auto auf der rechten Spur und die B298 Geildorf Schwäbisch Gmünd ist zwischen dem Abzweig nach Mutlangen und der Abfahrt Wetzgau wegen Straßenschäden in beiden Richtungen gesperrt.
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11: Auch heute werdet ihr im Freibad wieder nicht alleine sein. Wir sind Hanna und Nikolaus. Guten Morgen.
10: In Esslingen ist im Freibad die Dusche das Kühlste mittlerweile.
11: Ja,
10: aus den 80ern. Belinda Carlisle hier.
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0: Benedictum, Benedactum. Im Paradies lief alles nackt rum. Der liebe Gott hat die Berge begipfelt und die Männer bezipfelt.
1: Hallo?
0: Dieser Zipfel ist der Frauentrost. In diesem Sinne, Prost!
1: Die neue 107.7 hier mit Baden-Württembergs extra, extra rockige Morningshow. Wir sind Hanna und Nikolaus und ich möchte mich nochmal entschuldigen.
0: Bedanken. Bedanken war das Wort, das Hanna gerade nicht gefunden hat. Zum Beispiel mal an Birgit aus Esslingen für diesen geilen Trinkspruch. Also wirklich.
1: Auch noch von der Frau.
0: Ich habe mir die Woche gedacht, wie schaffen wir es alle, dass wir bei der Hitze genug Wasser trinken? Und die Antwort, wir motivieren uns mit geilen Trinksprüchen im Radio. Jedes Mal, wenn hier ein guter Trinkspruch kommt, Schluck Wasser trinken.
1: Ja, du hattest tatsächlich schon dümmere Ideen, muss ich sagen. Aber mir ist nochmal wichtig zu betonen, es gibt auch ganz tolle Trinksprüche für Kinder, ja? Mein Sohn liebt zum Beispiel Rolle, Rolle, Rolle. Der Becher ist so volle, der Magen ist so leer. Ich hab Durst wie ein Bär.
0: Zum Glück hattet ihr bessere Sprüche auf Lager.
2: Der Kopf tut weh, die Füße stinken. Es ist höchste Zeit, ein Bier zu trinken.
3: Es trinkt der Mensch, es säuft das Pferd, nur heute ist es umgekehrt.
4: Hoch den Kolben, leidet sinken, heute müssen wir Wasser trinken.
5: Jeden Morgen geht die Sonne auf, jeden Morgen weicht die Nacht im Licht. Alles siehst du immer wieder, nur verliehenes Werkzeug nicht.
0: So, und jetzt müssen wir mal eine halbe Flasche Wasser nachfüllen,
1: wenn's
0: ehrlich
1: dafür
0: gesagt.
1: Gut ist.
0: Prosit, die neue 107.7 bei bis zu 40 Grad heute. 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

0: das Wetter für uns in Baden-Württemberg.
1: Aktuell hängen noch viele Wolken am Himmel, meistens bleibt es aber trocken, sind höchstens mal ein paar Tropfen drin. Bis zum Nachmittag wird es richtig heiß. In Stuttgart sind bis zu 36 Grad drin. Morgen dann mehr Sonne und weiter trocken. Die Höchstwerte liegen bei 34 bis 36 Grad.
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1: Auf der A8 Stuttgart Richtung München sind zwischen dem Franzosenschluchtviadukt und dem Tunnel Grubingen nach einem Unfall die rechte und die mittlere Spur gesperrt. Außerdem staut es sich im weiteren Verlauf zwischen Eichelberg und dem Tunnel Grubingen auf 4 Kilometern. Auf der A8 Stuttgart Richtung Karlsruhe staut es sich zwischen Pforzheim Süd und Pforzheim Ost auf 4 Kilometern. Und auf der B298 Galdorf Schwäbisch Gmünd ist zwischen dem Abzweig nach Mutlangen und der Ausfahrt Wetzgau wegen Straßenschäden eine Spur gesperrt.
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3: 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Hier sind Roxette mit The Look.
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ja hier immer wieder sprachlos, wie gut produziert 50 Jahre alte Musik zum Teil schon war. Mhm. Und dann gibt's die Ramones. Da hört man's, aber ich glaube, das gehört auch einfach zum Teil vom Feeling dazu. 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
12: Im Studio Daniel Bornberg. Schönen guten Tag. Deutschland muss bei der Fußball-WM als nächstes gegen Paraguay ran. Das 16-Viertelfinale ist am Montag. Auch Belgien sicherte sich den Gruppensieg mit einem 5:1 gegen Neuseeland. Ägypten trennte sich mit 1:1 vom Iran. Ägypten ist als Zweiter weiter. Der Iran muss zittern. Die Franzosen besiegen Norwegen mit 4:1. Beide sind weiter. Der Senegal schlägt den Irak 5:0 und ist ebenfalls durch. Auch Spanien ist Gruppensieger und Kap Verde schreibt sein WM-Märchen weiter und steht in der K.O.-Runde. Und nun weitere Meldungen in Kürze. Es ist ein Rennen gegen die Zeit. Retter in Venezuela suchen fieberhaft weiter nach Überlebenden des schweren Doppelerdbebens. Über 50.000 Menschen werden noch vermisst. Mehr als 900 Tote wurden bereits geborgen. Mittlerweile sind erste Helfer aus dem Ausland in der Region rund um die Hauptstadt Caracas angekommen. Auch die Bundeswehr bringt Einsatzkräfte und Hilfsgüter nach Venezuela. Verteidigungsminister Pistorius.
13: Wir wollen sicherstellen, dass Material, Personal auch vom THW so schnell wie möglich vor Ort ist. Es geht darum, Menschen zu helfen, die in größter Not sind, und Menschen zu retten, die noch nicht gefunden wurden.
12: Die Hitze lässt es nicht zu. Die Veranstalter haben das Kesselfestival in Stuttgart abgesagt. Schweren Herzens, wie es auf der Website heißt. Grund sind die extremen Temperaturen, eine zu hohe Belastung für Gäste, Mitarbeiter und Künstler. Rund 30.000 Leute hatten gestern noch auf dem Kesselfestival gefeiert. Reine Samstagstickets werden komplett erstattet. Kombi-Tickets zur Hälfte. Schnaps, Sekt und Alkopops werden teurer. Finanzminister Klingbeil will nächstes Jahr offenbar die Alkoholsteuer um 20% erhöhen. Das Redaktionsnetzwerk Deutschland berichtet über einen entsprechenden Gesetzentwurf. Das bedeutet, eine Flasche Wodka oder Rum würde knapp 1 Euro teurer.
14: 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Das Wetter für uns in Baden-Württemberg.
12: Aktuell hängen noch viele Wolken am Himmel, meistens bleibt es aber trocken, es sind höchstens mal ein paar Tropfen drin. Bis zum Nachmittag wird es richtig heiß. In Stuttgart sind bis zu 36 Grad drin. Morgen dann mehr Sonne und weiter trocken. Die Höchstwerte liegen bei 34 bis 36 Grad.
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16: Auf der A8 Stuttgart Richtung München sind zwischen dem Franzosenschluchtviadukt und dem Tunnel Gröbing nach einem Unfall die rechte und die mittlere Spur gesperrt. Außerdem staut es sich zwischen Eichelberg und dem Tunnel Gröbing auf 4 Kilometern. Auf der A8 Karlsruhe Richtung Stuttgart sind es zwischen Pforzheim West und Pforzheim Ost 3 Kilometer Stau. Und nochmal die A8 Stuttgart Richtung Karlsruhe. Da stockt es zwischen Pforzheim Süd und Pforzheim Ost auf 4 Kilometern.
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15: Am heißesten Wochenende des Jahres. Wir liefern euch besten Rock und Pop. Gleich der Chart View aus dem Jahr 91. Und das hier ist Bonnie Tyler. It's a Hard Take. 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
1: Es ist vielleicht der heißeste Tag des Jahres.
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1: An diesem Samstagvormittag, wir spielen euch besten Rock und Pop. Und jetzt aus den 80ern, Laura Branigan, die schon immer super fleißig war. So hat sie zum Beispiel während ihrer Studienzeit schon in Bands mitgesungen, als Background-Sängerin und dafür keine Kohle verlangt.
2: Well, that was my first paying job in the business. Up until then, you know, I got out of high school, went to acting school and started knocking on doors and got a lot of non-paying jobs, but none of them were paying. That was my first money in my hand besides waitressing.
0: Und was sagt sie noch? Sie hat außerdem noch viele, viele andere Jobs gemacht und damit ihre erste Kohle damals verdient. Das wird sie nie vergessen. Gruß nach oben, rest in peace, Laura Branigan. Ihr musikalisches Erbe, das läuft jetzt hier auf der 907.7 Self Control. Einer der erfolgreichsten Songs aus den 80ern gibt es jetzt für euch.

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10: Das Wetter für uns in Baden-Württemberg.
11: Aktuell hängen noch viele Wolken am Himmel, meistens bleibt es aber trocken, sind höchstens mal ein paar Tropfen drin. Bis zum Nachmittag wird es richtig heiß. In Stuttgart sind bis zu 36 Grad drin. Morgen dann mehr Sonne und weiter trocken. Die Höchstwerte liegen bei 34 bis 36 Grad.
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13: Auf der A8 Stuttgart Richtung München ist zwischen Franzosenschluchtviadukt und dem Tunnel Gröbing nach einem Unfall die rechte und auch die mittlere Spur gesperrt. Außerdem gibt es zwischen Eichelberg und dem Tunnel Gröbing 7 Kilometer Stau. Auf der A8 Karlsruhe Richtung Stuttgart sind es zwischen Pforzheim West und Pforzheim Ost 3 Kilometer Stau. Und auf der A8 Stuttgart Richtung Karlsruhe gibt es zwischen Pforzheim Süd und Pforzheim Ost 4 Kilometer stoppenden Verkehr.
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15: Einer der meistgesagtesten Sätze heute: Ist das eine Hitze? Ich bin der Christian, spiele euch jetzt die Scorpions. Rock You Like a Hurricane, da geht's in die 80er. Schönes Wochenende euch.
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schön, dass ihr mit dabei seid am heißesten Wochenende des Jahres bei Temperaturen über 40 Grad. Es ist wirklich Wahnsinn. Wir versorgen euch mit bestem Rock und Pop gleich auf der 977 Opus aus Österreich. Life is Life und das hier ist Sting. Schön gemütlich, Feels of Gold für einen stressfreien Samstagvormittag.

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6: Im Studio Daniel Bornberg. Schönen guten Tag. Deutschlands nächster Gegner bei der Fußball-WM steht fest. Paraguay wartet im 16. Finale am Montag. Mehr zur WM von Anne Brauer.
7: Der ewige Geheimfavorit hat jetzt doch noch geliefert. Belgien schlägt Neuseeland mit 5:1 und sichert sich damit den Gruppensieg. Ägypten und der Iran trennen sich 1:1. Ägypten ist weiter, der Iran muss zittern. Die Franzosen überzeugen beim 4:1 gegen allerdings eine norwegische B-11. Beide sind weiter. Der Senegal schlägt den Irak 5:0 und ist ebenfalls durch. Und Kap Verde hat es tatsächlich geschafft. Dank des dritten Unentschiedens 0:0 gegen Saudi-Arabien geht's in die K.O.-Runde. Gruppensieger sind die Spanier, die spielen 1:0 gegen Uruguay und das bedeutet auch, für Uruguay geht's nach Hause.
6: Wackelt der Deal? Die USA und der Iran greifen sich wieder gegenseitig an, trotz eigentlich vereinbarter Waffenruhe. US-Vizepräsident Vance warnt vor einer weiteren Eskalation und betont, dass die USA bereit zu weiteren Angriffen sind. Er postet, Gewalt wird nur Gewalt erzeugen. Und nun weitere Meldungen in Kürze. Alkohol wird in Deutschland wohl teurer werden. Die Alkoholsteuer soll nächstes Jahr um 20% erhöht werden. Das sieht ein Gesetzentwurf des Finanzministeriums vor, der dem Redaktionsnetzwerk Deutschland in Auszügen vorliegt. Einzelheiten von Dirk Justus.
8: Werden die Pläne so umgesetzt, dürfte eine 0,7 Liter Flasche einer Spirituose wie Wodka oder Whisky etwa 90 Cent teurer werden. Auch die Steuer auf Sekt oder Alkopops soll um 20% steigen. Die Biersteuer will Finanzminister Klingbeil nicht erhöhen. Wein soll steuerfrei bleiben. Durch die Steuererhöhung rechnet das Ministerium mit rund 400 Millionen Euro mehr pro Jahr.
6: Die Hitze lässt es nicht zu. Die Veranstalter haben das Kesselfestival in Stuttgart abgesagt. Schweren Herzens, wie es auf der Website heißt. Grund sind die extremen Temperaturen, eine zu hohe Belastung für Gäste, Mitarbeiter und Künstler. Rund 30.000 Leute hatten gestern noch auf dem Kesselfestival gefeiert. Reine Samstagstickets werden komplett erstattet. Kombi-Tickets zur Hälfte.
9: 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Das Wetter für uns in Baden-Württemberg.
6: Aktuell hängen noch viele Wolken am Himmel, meistens bleibt es aber trocken, es sind höchstens mal ein paar Tropfen drin. Bis zum Nachmittag wird es richtig heiß. In Stuttgart sind bis zu 36 Grad drin. Morgen dann mehr Sonne und weiter trocken. Die Höchstwerte liegen bei 34 bis 36 Grad.
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7: Auf der A8 Stuttgart Richtung München, Vorsicht in Höhe Eichelberg, liegen Fahrzeugteile auf der Autobahn. Auf der A8 Stuttgart Richtung Karlsruhe, Achtung, zwischen Pforzheim West und Karlsbad steht ein defektes Auto. Nochmal, A8 Stuttgart Richtung München, da sind zwischen Franzosenschlucht-Viadukt und dem Tunnel Gröbing nach einem Unfall die rechte und die mittlere Spur gesperrt. Außerdem sind es zwischen Eichelberg und dem Tunnel Gröbing 7 Kilometer Stau. Und staut sich auch noch auf der A8 Stuttgart Richtung Karlsruhe zwischen Pforzheim Süd und Pforzheim Ost auf 4 Kilometern. Und in der Gegenrichtung A8 Karlsruhe Richtung Stuttgart zwischen Pforzheim West und Pforzheim Ost 3 Kilometer Stop and Go.
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10: Ich bin der Christian, spiele euch gleich Tasmin Archer, Sleeping Satellite, für einen entspannten Samstagvormittag. Und jetzt Campino und Co., die Toten Hosen, und hier kommt Alex aus den 80ern.
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1: Es ist das heißeste Wochenende des Jahres, wo garantiert bei uns in Baden-Württemberg wieder viele Rekordtemperaturen aufgestellt werden. Hier ist die neue 107.7. Deswegen haben wir euch schon fleißig unter der Woche zum Trinken animiert. Na, richtig gehört. Natürlich nur alkoholfreies. Wir haben die coolsten und lockersten Trinksprüche von euch gesammelt unter der 0800 24 7 107.7 und da ist einiges reingekommen.
2: Der Kopf tut weh, die Füße stinken. Es ist höchste Zeit, ein Bier zu trinken.
3: Es trinkt der Mensch, es säuft das Pferd, nur heute ist es umgekehrt.
4: Hoch den Kolben, leidet sinken, heute müssen wir Wasser trinken.
5: Jeden Morgen geht die Sonne auf, jeden Morgen weicht die Nacht im Licht. Alles hieß immer wieder, nur verliehenes Werkzeug nicht.
1: Ihr Johann Wolfgang von Goethe. Ja, könnte ja sein, ne? Würde passen. So, und auch Hanna und Nikolaus aus Baden-Württembergs Rockigster Morningshow, die haben am Freitagmorgen den ein oder anderen lockeren Trinkspruch ausgepackt.
6: Also ich war heute dafür verantwortlich, dass auch Kinder diese Sendung hören können und habe Kindertrinksprüche gebracht. Zum Beispiel, Rolle, Rolle, Rolle, der Becher ist so volle, der Magen ist so leer, ich hab Durst wie ein Bär.
7: Langweilig, Benediktum, Benedaktum, im Paradies lief alles nackt rum. Der liebe Gott hat die Berge begipfelt, die Männer bezipfelt. Dieser Zipfel ist der Frauen Trost. In diesem Sinne, Prost!
1: Das habe ich noch nie gehört. Was ist das? Okay, die coolsten Trinksprüche sammeln wir gerne auch weiter jetzt am Wochenende 0800 24 7 107 7, gerne per WhatsApp zum Beispiel.

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6: Das Wetter für uns in Baden-Württemberg.
7: Aktuell hängen noch viele Wolken am Himmel, meistens bleibt es aber trocken, es sind höchstens mal ein paar Tropfen drin. Bis zum Nachmittag wird es richtig heiß. In Stuttgart sind bis zu 36 Grad drin. Morgen dann mehr Sonne und weiter trocken. Die Höchstwerte liegen bei 34 bis 36 Grad.
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9: Verkehrsservice. Auf der A81 Heilbronn Richtung Stuttgart. Achtung, da liegt zwischen Ludwigsburg Nord und Ludwigsburg Süd ein Reifenmantel auf der linken Spur. Auf der A8 Stuttgart Richtung Karlsruhe steht zwischen Pforzheim West und Karlsbad ein kaputtes Auto. A8 diesmal Stuttgart Richtung München. Da staut es sich zwischen Eichelberg und dem Tunnel Gröbingen auf 7 Kilometer. Wir bleiben auf der A8. 3 Kilometer Stop and Go. Karlsruhe Richtung Stuttgart zwischen Pforzheim West und Pforzheim Ost. Und in der Gegenrichtung auf der A8 Stuttgart Richtung Karlsruhe stockt es zwischen Pforzheim Süd und Pforzheim Ost auf 4 Kilometern. Und auf der B298 zwischen Geildorf und Schwäbisch Gmünd ist zwischen dem Abzweig nach Mutlangen und der Ausfahrt Wetzgau wegen Straßenschäden eine Spur gesperrt.
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8: Wir spielen euch die meisten 80er, die meisten 90er, einfach die meiste Musik. Gleich Michael Jackson, Black or White. Und das hier ist Bryan Adams, sein erster großer Erfolg in Sachen Musik. Heaven aus den 80ern.
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Es ist abartig heiß heute Vormittag schon. Wahnsinn, da könnte man sofort wieder unter die Dusche springen. Ich bin der Christian, spiele euch besten Rock und Pop, gleich Starship zum Beispiel aus den 80ern, We Built This City und jetzt Alana Miles. Einer ihrer größten erfolgreichen Musik, dieser Rockröhre, Black Velvet. Jetzt auf der 977.

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7: Im Studio Daniel Bornberg. Schönen guten Tag. Europa ächzt in der Sommerhitze, ein Temperaturrekord nach dem anderen fällt. In Deutschland könnten etwa die 41,3 Grad von gestern heute schon wieder überboten werden. Unter der Hitze leiden nicht nur Menschen, Tiere und Pflanzen, auch die Gletscher in den Alpen. Die Schneereserven aus dem Winter sind jetzt schon so gut wie weggeschmolzen. Das ist ungewöhnlich früh, sagen Experten. In den vergangenen Jahrzehnten sind bereits viele Gletscher in den Alpen komplett verschwunden. Es ist ein Rennen gegen die Zeit. Retter in Venezuela suchen fieberhaft weiter nach Überlebenden des schweren Doppelerdbebens. Über 50.000 Menschen werden noch vermisst. Mehr als 900 Tote wurden bereits geborgen. Mittlerweile sind erste Helfer aus dem Ausland in der Region rund um die Hauptstadt Caracas angekommen. Auch die Bundeswehr bringt Einsatzkräfte und Hilfsgüter nach Venezuela. Verteidigungsminister Pistorius.
8: Wir wollen sicherstellen, dass Material, Personal auch vom THW so schnell wie möglich vor Ort ist. Es geht darum, Menschen zu helfen, die in größter Not sind, und Menschen zu retten, die noch nicht gefunden wurden.
7: Und nun weitere Meldungen in Kürze. Trotz eigentlich vereinbarter Waffenruhe, die USA und der Iran greifen sich wieder gegenseitig an und schieben sich wie üblich gegenseitig die Schuld an der neuen Eskalation zu. Beide Seiten haben auch verbal weiter aufgerüstet und drohen mit weiteren Angriffen. Gerüchte über Kinderhandel bei der Online-Plattform Vinted beschäftigen jetzt nicht nur die Menschen in sozialen Medien, sondern auch die französische Justiz. Dort laufen Vorermittlungen. Hintergrund der Spekulationen sind auffällige Anzeigen auf dem Secondhand-Portal. Die Gerüchte gingen zum Beispiel bei TikTok viral. Es geht gegen Paraguay. Deutschlands Gegner für das WM-16-Finale am Montag steht jetzt fest. Und Kap Verde hat die Sensation geschafft. In der K.O.-Runde geht's nun gegen Argentinien mit Messi. Der sitzt in der kommenden Nacht erstmal auf der Bank. Argentinien hat den Gruppensieg sicher und setzt gegen Jordanien auf eine B11.
6: 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Das Wetter für uns in Baden-Württemberg.
7: Aktuell hängen noch viele Wolken am Himmel, meistens bleibt es aber trocken, es sind höchstens mal ein paar Tropfen drin. Bis zum Nachmittag wird es richtig heiß. In Stuttgart sind bis zu 36 Grad drin. Morgen dann mehr Sonne und weiter trocken. Die Höchstwerte liegen bei 34 bis 36 Grad.
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9: Auf der A6 Heilbronn Richtung Nürnberg, Achtung, zwischen der Kochertalbrücke und Ilshofen-Wolpertshausen liegen Reifenteile auf der Autobahn. Auf der A8 Karlsruhe Richtung Stuttgart liegt zwischen Stuttgart-Möhringen und der Auffahrt Stuttgart-Degerloch auch ein Metallteil auf der Autobahn. 3 Kilometer Stau auf der A8 Karlsruhe Richtung Stuttgart zwischen Pforzheim-West und Pforzheim-Ost. 3 Kilometer Stop-and-Go auf der A8 Stuttgart Richtung München zwischen Eichelberg und dem Tunnel Gröbingen. Auf der B298 Geildorf-Schwäbisch-Gmünd ist zwischen dem Abzweig nach Mutlangen und der Ausfahrt Wetzgau wegen Straßenschäden eine Spur gesperrt. Und in Stuttgart-Neckarpark Cannstatter Wasen wurde das Kessel-Festival für heute abgesagt.
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10: An einem Tag, wo sich jeder in Baden-Württemberg ein schattiges Plätzchen sucht. Ich bin der Christian, spiele euch dazu besten Rock und Pop. Und jetzt aus dem Jahr 82 Joan Jett und I Love Rock'n'Roll.
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0: Wochenende mit der 977. Alea Iacta Est, sagt der Lateiner. Der Würfel ist gefallen, gegen wen die deutsche Fußballnationalmannschaft am Montagabend im 16. Finale bei der Weltmeisterschaft antreten muss. In der Nacht ist es entschieden worden, es ist Paraguay. Ja, für Bundestrainer Julian Nagelsmann bedeutet das jetzt so kurzfristig, wo es entschieden wurde, eine Nachtschicht einlegen, und der ist davon überhaupt kein Fan.
1: Ja, allzu viel halte ich nicht davon, ehrlich gesagt. Dass man als Gruppensieger so ein bisschen bestraft wird, finde ich jetzt nicht optimal. Ich glaube, kann sich jeder vorstellen, dass es bessere Konstellationen gibt, als die Samstagnacht durchzuschruppen, um dann am Sonntag der Mannschaft den Gegner vorzustellen. Ich glaube, das ist selbstredend, dass das nicht optimal ist, aber alles machbar.
0: Aber für Manuel Neuer zum Beispiel überhaupt kein Problem, so eine kurze Vorbereitung.
2: Da mache ich mir jetzt keine Sorgen. Ich glaube, grundsätzlich ist es für die Mannschaft dann wichtiger. Ich habe meine Analyse teilweise am Spieltag oder einen Tag davor. Also von daher kriegen wir das auf jeden Fall hin.
0: Neuer sieht's locker. Ja, wenn man Weltmeister werden muss, schlauer Satz von mir, muss man es mit jeder Nation aufnehmen können. Deutschland gegen Paraguay. Montagabend, 22.30 Uhr deutscher Zeit, ist Anpfiff, und dann heißt es wieder mal Daumen drücken. Hier ist die neue 107.7.

0: das Wetter für uns in Baden-Württemberg.
1: Viele Wolken hängen am Himmel. Ab und zu kann auch mal ein bisschen Regen runterkommen. Insgesamt bleibt es aber eher trocken. Dazu wird es richtig heiß. In Weilheim maximal 35 Grad. Morgen dann viel freundlicher, Sonne und trocken. Die Höchstwerte liegen dann bei 33 bis 36 Grad.
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1: Auf der A6 Heilbronn Richtung Nürnberg, Achtung, zwischen der Kochertalbrücke und Ilshofen-Wolpertshausen liegen Reifenteile auf der Straße. 3 Kilometer Stau auf der A8 Karlsruhe Richtung Stuttgart zwischen Pforzheim-West und Pforzheim-Ost. Und A8 Stuttgart Richtung München zwischen Eichelberg und dem Tunnel Gröbingen sind es 3 Kilometer Stau. Auf der B298 zwischen Galdorf und Schwäbisch Gmünd ist zwischen dem Abzweig nach Mutlangen und der Ausfahrt Wetzgau wegen Straßenschäden eine Spur gesperrt. Und in Stuttgart, Neckarpark Cannstatter-Wasen, wurde das Kessel-Festival für heute abgesagt.
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2: Die haben im Konzertsommer 2026 vor über 95.000 Leuten in Berlin gespielt. Metallica. Gleich Nothing Else Matters. Nach Camouflage. The Great Commandment aus den 80ern.
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Samstagmittag mit der 977 und eines seiner Markenzeichen, eine dicke, fette Sonnenbrille im Gesicht. Ja, bei dem Wetter, ja, kein Wunder. Robbie Williams ist gemeint. Let Me Entertain You gibt's jetzt aus den 90ern. Das ist bester Rock und Pop für euch in ganz Baden-Württemberg.

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9: Im Studio Daniel Bornberg. Schönen guten Tag. Deutschland brät in der Sommerhitze. Der neue Temperaturrekord von 41,3 Grad könnte heute gleich wieder überboten werden. Auch der Rest Europas schwitzt mit. Mehr zu dem Thema von Anne Brauer.
10: Viel trinken ist wichtig, aber so verlockend ein kühles Bier für manchen auch sein mag, es ist nicht der richtige Durstlöscher. Paris hat deshalb gleich mal fürs ganze Wochenende den Ausschank von Alkohol verboten. In Deutschland geht man nicht ganz so weit, aber es sind zahlreiche Veranstaltungen abgesagt, um die Menschen zu schützen. Sportwettkämpfe, Konzerte oder Sommerfeste. Unter der Hitze leidet auch die Natur, Tiere und Pflanzen und auch die Gletscher in den Alpen. Die Schneereserven aus dem Winter sind da jetzt schon so gut wie weggeschmolzen. Das ist außergewöhnlich früh, sagen Experten.
9: Und nun weitere Meldungen in Kürze. Wackelt der Deal? Die USA und der Iran greifen sich wieder gegenseitig an, trotz eigentlich vereinbarter Waffenruhe. US-Vizepräsident Vance warnt vor einer weiteren Eskalation und betont, dass die USA bereit zu weiteren Angriffen sind. Er postet, Gewalt wird nur Gewalt erzeugen. Alkohol wird in Deutschland wohl teurer werden. Die Alkoholsteuer soll nächstes Jahr um 20% erhöht werden. Das sieht ein Gesetzentwurf des Finanzministeriums vor, der dem Redaktionsnetzwerk Deutschland in Auszügen vorliegt. Einzelheiten von Dirk Justus.
11: Werden die Pläne so umgesetzt, dürfte eine 0,7 Liter Flasche einer Spirituose wie Wodka oder Whisky etwa 90 Cent teurer werden. Auch die Steuer auf Sekt oder Alkopops soll um 20% steigen. Die Biersteuer will Finanzminister Klingbeil nicht erhöhen. Wein soll steuerfrei bleiben. Durch die Steuererhöhung rechnet das Ministerium mit rund 400 Millionen Euro mehr pro Jahr.
9: Die Hitze lässt es nicht zu. Die Veranstalter haben das Kesselfestival in Stuttgart abgesagt. Schweren Herzens, wie es auf der Website heißt. Grund sind die extremen Temperaturen, eine zu hohe Belastung für Gäste, Mitarbeiter und Künstler. Rund 30.000 Leute hatten gestern noch auf dem Kesselfestival gefeiert. Reine Samstagstickets werden komplett erstattet, Kombitickets zur Hälfte.
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10: Viele Wolken hängen am Himmel. Ab und zu kann auch mal ein bisschen Regen runterkommen. Insgesamt bleibt es aber eher trocken. Dazu wird es richtig heiß. In Weilheim maximal 35 Grad. Morgen dann viel freundlicher, Sonne und trocken. Die Höchstwerte liegen dann bei 33 bis 36 Grad.
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10: A6 Heilbronn Richtung Mannheim. Vorsicht zwischen Heilbronn unter Eisesheim und Bad Rappenau liegen Reifenteile auf dem linken Fahrstreifen. A6 Heilbronn Richtung Nürnberg zwischen der Kochertalbrücke und Ilshofen-Wolpertshausen steht ein defektes Auto. 3 Kilometer Stau auf der A8 Karlsruhe Richtung Stuttgart zwischen Pforzheim-West und Pforzheim-Ost. Stoppt auf der A8 Stuttgart Richtung München zwischen Eichelberg und dem Tunnel Gröbingen auf 3 Kilometern. Auf der B298 zwischen Galdorf und Schwäbisch Gmünd ist zwischen dem Abzweig nach Mutlangen und der Ausfahrt Wetzgau wegen Straßenschäden eine Spur gesperrt. Und in Stuttgart, Neckarpark, Cannstatter Wasen wurde das Kessel-Festival für heute abgesagt.
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15: Und da muss jede Klimaanlage ran bei diesen heißen Temperaturen. Ich bin der Christian, spiele euch gleich Meat Loaf, I Do Anything for Love. Und das hier ist John Pounds und Elmo's Fire.
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0: Temperaturen über 40 Grad, die sind an diesem Wochenende bei uns in Baden-Württemberg bestellt. Hier ist die neue 107.7. Ein Must-Have bei den Temperaturen,
1: ganz klar,
0: Freibad oder See. Also ich bin Team Freibad. Ich muss immer unbedingt sehen, wenn ich schwimmen gehe, was sich so unter mir bewegt. Deswegen See, nein. Wie schaut's bei euch aus? Geht ihr in den See?
2: Grundsätzlich jein, weil ich, wenn ich den See kenne und weiß, wie die Beschaffenheit ist, dann gerne. Ansonsten lasse ich erstmal andere rein und frage da mal und ist mir dann eher unheimlich. Aber ansonsten immer gerne, ja.
3: Na klar, in jeden See. Ist ja auch wirklich heiß genug. Man sollte baden gehen, um sich abzukühlen.
4: Ja, auf jeden Fall. Wenn er jetzt so ganz, ganz, ganz eklig, modrig aussieht, würde ich da vielleicht nicht reingehen. Aber wenn es halbwegs gut aussieht, dann auf jeden Fall schöne Erfrischung.
0: Wobei bei den Temperaturen, denkt man da noch an eine Wahl? Freibad oder See?
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13: Das Wetter für uns in Baden-Württemberg.
14: Viele Wolken hängen am Himmel. Ab und zu kann auch mal ein bisschen Regen runterkommen. Insgesamt bleibt es aber eher trocken. Dazu wird es richtig heiß. In Weilheim maximal 35 Grad. Morgen dann viel freundlicher, Sonne und trocken. Die Höchstwerte liegen dann bei 33 bis 36 Grad.
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14: Auf der A6 Heilbronn Richtung Nürnberg, Achtung, zwischen der Kochertalbrücke und Ilshofen-Wolpertshausen steht ein Pannenauto. Auf der A7 Würzburg Richtung Ulm zwischen Ellwangen und Aalen-Westhausen steht ein kaputter LKW auf dem linken Fahrstreifen. 3 Kilometer Stop and Go auf der A8 Karlsruhe Richtung Stuttgart zwischen Pforzheim-West und Pforzheim-Ost. Auf der A8 Stuttgart Richtung München sind es zwischen Eichelberg und dem Tunnel Gröbingen 3 Kilometer Stau. Auf der B298 zwischen Galdorf und Schwäbisch Gmünd ist zwischen dem Abzweig nach Mutlangen und der Ausfahrt Wetzgau wegen Straßenschäden eine Spur gesperrt. Und in Stuttgart, Neckarpark, Cannstatter Wasen wurde das Kesselfestival für heute abgesagt.
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15: Wir stehen in ganz Baden-Württemberg für die meisten 80er, die meisten 90er, einfach für die meiste Musik. Gleich The Offspring, Pretty Fly, nach Ultravox und Dancing with Tears in My Eyes.
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heißeste Tag jemals in Deutschland. Der gestrige Freitag. Hier ist die neue 107.7. Und was habe ich da gelesen? Der Deutsche Wetterdienst hat mit vorläufigen 41,3 Grad einen neuen Hitzerekord gemessen. Und ich glaube, dass der heute locker getoppt wird. Gleich weiter mit bestem Rock und Pop und den Hooters. Johnny B. gibt's nach Depeche Mode und Enjoy the Silence. Sucht euch ein schattiges Plätzchen.

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12: Im Studio Holger Dilk, schönen guten Tag. Alkohol wird in Deutschland teurer werden. Die Alkoholsteuer soll kommendes Jahr um 20% erhöht werden. Das sieht ein Gesetzentwurf des Finanzministeriums vor, der dem Redaktionsnetzwerk Deutschland in Auszügen vorliegt. Einzelheiten von Dirk Justus.
13: Werden die Pläne so umgesetzt, dürfte eine 0,7 Liter Flasche einer Spirituose wie Wodka oder Whisky etwa 90 Cent teurer werden. Auch die Steuer auf Sekt oder Alkopops soll um 20% steigen. Die Biersteuer will Finanzminister Klingbeil nicht erhöhen. Wein soll steuerfrei bleiben. Durch die Steuererhöhung rechnet das Ministerium mit rund 400 Millionen Euro mehr pro Jahr.
12: Trotz einer eigentlich vereinbarten Waffenruhe, die USA und der Iran greifen sich wieder gegenseitig an und schieben sich wie üblich gegenseitig die Schuld an der neuen Eskalation zu. Beide Seiten haben auch verbal weiter aufgerüstet und drohen mit weiteren Angriffen. Die Waffenruhe ist eigentlich ein Kernpunkt der Absichtserklärung, den die USA und der Iran unterschrieben haben, um den Krieg zu beenden und zu verhandeln. Die Angriffe könnten den Deal also ordentlich ins Wackeln bringen. Und nun weitere Meldungen in Kürze. Hat die Bundesregierung in Sachen Hitzeschutz versagt? Das wirft ihr zumindest der Hausärzteverband in den Funke-Zeitungen vor. Ein Kritikpunkt, die Hausärzte kriegen es nicht vergütet, wenn sie ihre Patienten beraten, wie sie am besten mit solchen Temperaturen umgehen sollen. In Venezuela werden nach dem schweren Doppelerdbeben über 50.000 Menschen vermisst. Mehr als 900 wurden bereits totgeborgen. Retter suchen mit schwerem Gerät und bloßen Händen weiter nach Überlebenden. Nach der Katastrophe am Mittwoch wird es so langsam ein Rennen gegen die Zeit. Seit über zwei Wochen läuft die Fußball-WM und jetzt geht die Gruppenphase zu Ende. Zum Abschluss heute ist in der Gruppe L etwa noch alles drin. England will mit einem Sieg gegen das bisher punktlose Panama Gruppenerster werden. Ghana und Kroatien spielen gegeneinander und beide haben auch noch Chancen auf den Gruppensieg. Morgen früh liefern sich Österreich und Algerien ein Endspiel um Platz 2 in ihrer Gruppe. Aber mancher munkelt auch über eine drohende Schande von Kansas City, denn ein Unentschieden hilft beiden.
11: 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Das Wetter für uns in Baden-Württemberg.
14: Viele Wolken hängen am Himmel. Ab und zu kann auch mal ein bisschen Regen runterkommen. Insgesamt bleibt es aber eher trocken. Dazu wird es richtig heiß. In Weilheim maximal 35 Grad. Morgen dann viel freundlicher, Sonne und trocken. Die Höchstwerte liegen dann bei 33 bis 36 Grad.
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14: Auf der A7 Würzburg Richtung Ulm. Vorsicht, zwischen Ellwangen und Aalen-Westhausen steht ein kaputter LKW auf dem linken Fahrstreifen. Auf der A81 Stuttgart Richtung Heilbronn steht bei der Einfahrt Stuttgart-Zuffenhausen ein kaputtes Auto auf dem Abbiegestreifen. Auf der A8 Karlsruhe Richtung Stuttgart staut es sich zwischen Pforzheim West und Pforzheim Ost auf 3 Kilometern. 3 Kilometer Stop and Go sind es auf der A8 Stuttgart Richtung München zwischen Eichelberg und dem Tunnel Gruibing. Auf der B298 zwischen Geildorf und Schwäbisch Gmünd ist zwischen dem Abzweig nach Mutlangen und der Ausfahrt Wetzgau wegen Straßenschäden eine Spur gesperrt. Und in Stuttgart wurde das Kessel-Festival für heute abgesagt.
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15: Wann immer ihr diesen Sender hört, bekommt ihr von uns besten Rock und Pop gespielt. Gleich Michael Jackson, They Don't Care About Us, nach Queen und We Will Rock You, Classic Rock. Ich bin der Christian.
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0: egal auf wen man trifft im 16. Finale, die deutsche Fußballnationalmannschaft ist darauf vorbereitet. Hier ist die 977. Letzte Nacht hat es sich entschieden, gegen wen es geht. Am Montagabend um 22.30 Uhr. Es ist Paraguay. Bundestrainer Julian Nagelsmann.
1: Wir haben uns schon vorbereitet, dass wir die Gegner, die am wahrscheinlichsten sind, aufgeteilt haben. Ich habe ein bisschen was geguckt, unser Analyseteam hat was geguckt. Also wir haben alle schon 3-4 Spiele geschaut von den potenziellen Gegnern, von den wahrscheinlichsten potenziellen Gegnern. Trotzdem müssen wir dann abwarten, was passiert. Aber wir sind auf jeden Fall schon mal so vorbereitet, dass wir dann Samstag in der Nachtschicht zumindest ja große Teile schon so präpariert haben und dann Sonntag mit nicht ganz so großer Hektik den Matchplan auch vorbereiten können und der Mannschaft vorstellen. Von dem her haben wir da schon ein bisschen Zeitdruck.
0: Ja, Füße hochlegen ist nicht für die deutsche Nationalmannschaft dort vor Ort bei der Weltmeisterschaft. Montagabend 22.30 Uhr heißt es, Deutschland gegen Paraguay. 22.30 Uhr geht's los. Hier ist die 900.

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8: Das Wetter für uns in Baden-Württemberg.
9: Viele Wolken hängen am Himmel. Ab und zu kann auch mal ein bisschen Regen runterkommen. Insgesamt bleibt es aber eher trocken. Dazu wird es richtig heiß. In Weilheim maximal 35 Grad. Morgen dann viel freundlicher, Sonne und trocken. Die Höchstwerte liegen dann bei 33 bis 36 Grad.
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9: Auf der A7 Würzburg Richtung Ulm, Achtung, zwischen Ellwangen und Ahlen-Westhausen steht ein kaputter LKW auf dem linken Fahrstreifen. Auf der B297 Kirchheim-Teck Richtung Lorch steht zwischen Harthof und Schlierbach ein kaputtes Auto. Auf der A8 Karlsruhe Richtung Stuttgart staut es sich zwischen Pforzheim-West und Pforzheim-Ost auf 3 Kilometern. 3 Kilometer Stau sind es auch auf der A8 Stuttgart Richtung München, und zwar zwischen Eichelberg und dem Tunnel Gröbingen. Auf der B298 Geildorf-Schwäbisch Gmünd ist zwischen dem Abzweig nach Mutlangen und der Ausfahrt Wetzgau wegen Straßenschäden eine Spur gesperrt. Und in Stuttgart wurde das Kessel-Festival für heute abgesagt.
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10: Der Gluthitze in Baden-Württemberg, die meisten 80er, die meisten 90er, einfach die meiste Musik. Und jetzt Melissa Etheridge, cooler Rock, like the way I do. Ich bin der Christian, schönes Wochenende.
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Samstagnachmittag. Und der nächste Gegner der deutschen Fußballnationalmannschaft, der steht fest, dank Spanien. Deutschland muss im 16. Finale der WM gegen Paraguay antreten. Montagabend ab 22.30 Uhr. Und da ist es Daumen drücken. Da muss ein Sieg her, ansonsten war's das. Wir spielen euch besten Rock und Pop gleich die Bangles. Aus den 80ern Eternal Flame gibt's nach Metallica und Enter Sandman. Eine Hammernummer jetzt für euch.

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9: Im Studio Holger Dilk. Schönen guten Tag. Deutschland brät in der Sommerhitze. Der neue Temperaturrekord von 41,3 Grad könnte heute gleich wieder überboten werden. Auch der Rest Europas schwitzt mit. Mehr zum Thema von Anne Brauer.
10: Viel trinken ist wichtig, aber so verlockend ein kühles Bier für manchen auch sein mag, es ist nicht der richtige Durstlöscher. Paris hat deshalb gleich mal fürs ganze Wochenende den Ausschank von Alkohol verboten. In Deutschland geht man nicht ganz so weit, aber es sind zahlreiche Veranstaltungen abgesagt, um die Menschen zu schützen. Sportwettkämpfe, Konzerte oder Sommerfeste. Unter der Hitze leidet auch die Natur, Tiere und Pflanzen und auch die Gletscher in den Alpen. Die Schneereserven aus dem Winter sind da jetzt schon so gut wie weggeschmolzen. Das ist außergewöhnlich früh, sagen Experten.
9: Schnaps, Sekt und Alkopops werden wohl teurer. Finanzminister Klingbeil will kommendes Jahr die Alkoholsteuer um 20% erhöhen. Das Redaktionsnetzwerk berichtet über einen entsprechenden Gesetzentwurf. Das bedeutet, eine Flasche Wodka oder Rum würde knapp 1 Euro teurer. An die Biersteuer will Klingbeil nicht dran, Wein soll steuerfrei bleiben. Die Gesundheitsexperten, die Bundesregierung beauftragt hatte, empfehlen übrigens, die Alkoholsteuer noch deutlich weiter hochzusetzen. Und nun weitere Meldungen in Kürze. Trotz eigentlich vereinbarter Waffenruhe, die USA und der Iran greifen sich wieder gegenseitig an und schieben sich, wie üblich, gegenseitig die Schuld an der neuen Eskalation zu. Beide Seiten haben auch verbal weiter aufgerüstet und drohen mit weiteren Angriffen. Nach einem Streit mehrerer Männer gestern Abend in der Schlachthofstraße in Stuttgart-Ost ist ein 49-Jähriger mit schweren Verletzungen ins Krankenhaus gekommen. Er war offenbar mit einem Messer attackiert worden. Die Polizei fahndet nach zwei Männern, die nach der Auseinandersetzung geflüchtet sind. Es werden Zeugen gesucht. Kap Verde hat es vorgemacht und steht in der K.O.-Runde der Weltmeisterschaft. Heute kann etwa der Kongo nachziehen. Ein Sieg gegen Usbekistan und das Weiterkommen ist sicher. Vor dem Spiel Österreich gegen Algerien munkelt so mancher über eine drohende Schande von Kansas City, denn bei einem Unentschieden sind beide weiter.
8: 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Das Wetter für uns in Baden-Württemberg.
10: Viele Wolken hängen am Himmel. Ab und zu kann auch mal ein bisschen Regen runterkommen. Insgesamt bleibt es aber eher trocken. Dazu wird es richtig heiß. In Weilheim maximal 35 Grad. Morgen dann viel freundlicher, Sonne und trocken. Die Höchstwerte liegen dann bei 33 bis 36 Grad.
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11: Auf der A7 Würzburg Richtung Ulm, Vorsicht zwischen Ellwangen und Allen-Westhausen, steht ein kaputter LKW auf dem linken Fahrstreifen. Auf der B297 Kirchheim-Teck Richtung Lorch steht zwischen Harthof und Schlierbach ein kaputtes Auto. 3 Kilometer Stop-and-Go auf der A8 Karlsruhe Richtung Stuttgart zwischen Pforzheim-West und Pforzheim-Ost. Auf der B298 zwischen Geildorf und Schwäbisch Gmünd ist zwischen dem Abzweig nach Mutlangen und der Ausfahrt Wetzgau wegen Straßenschäden eine Spur gesperrt. Und in Stuttgart, Neckarpark Cannstatter Wasen, wurde das Kessel-Festival für heute abgesagt.
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0: Und da geht's gleich musikalisch nach Down Under zu Mr. Big. Aus den 90ern Wild World gibt's nach Classic Rock AC/DC TNT. Ich bin der Christian, schönen Samstagnachmittag.
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0: Es ist das heißeste Wochenende des Jahres, wo garantiert bei uns in Baden-Württemberg wieder viele Rekordtemperaturen aufgestellt werden. Hier ist die neue 107.7. Deswegen haben wir euch schon fleißig unter der Woche zum Trinken animiert. Ah, richtig gehört. Natürlich nur alkoholfreies. Wir haben die coolsten und lockersten Trinksprüche von euch gesammelt unter der 0800 24 7 107.7, und da ist einiges reingekommen.
1: Der Kopf tut weh, die Füße stinken. Es ist höchste Zeit, ein Bier zu trinken.
2: Es trinkt der Mensch, es säuft das Pferd, nur heute ist es umgekehrt.
3: Hoch den Kolben, leidet sinken, heute müssen wir Wasser trinken.
4: Jeden Morgen geht die Sonne auf, jeden Morgen weicht die Nacht dem Licht. Alles hieß immer wieder, nur verliehenes Werkzeug nicht.
0: Ihr Johann Wolfgang von Goethe. Ja, könnte ja sein, ne? Würde passen. So, und auch Hanna und Nikolaus aus Baden-Württembergs rockigster Morningshow, die haben am Freitagmorgen den ein oder anderen lockeren Trinkspruch ausgepackt.
5: Also ich war heute dafür verantwortlich, dass auch Kinder diese Sendung hören können, und habe Kindertrinksprüche gebracht. Zum Beispiel: Rolle, Rolle, Rolle, der Becher ist so volle, der Magen ist so leer, ich hab Durst wie ein Bär.
6: Langweilig, Benediktum, Benedaktum, im Paradies lief alles nackt rum. Der liebe Gott hat die Berge begipfelt, die Männer bezipfelt. Dieser Zipfel ist der Frauen Trost. In diesem Sinne, Prost!
0: Das hab ich noch nie gehört. Was ist das? Okay, die coolsten Trinksprüche sammeln wir gerne auch weiter jetzt am Wochenende. 0800 24 7 107 7, gerne per WhatsApp zum Beispiel.

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9: Das Wetter für uns in Baden-Württemberg.
10: Dicke Wolken hängen gerade am Himmel und später kann auch mal ein bisschen Regen runterkommen. Bis zum Abend bleibt's richtig heiß. In Leonberg geht's rauf bis auf 36 Grad. Morgen dann freundlicher, mit viel Sonne, höchstens mal ein paar Tropfen möglich und die Höchstwerte liegen bei 33 bis 36 Grad.
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10: Auf der A7 Würzburg Richtung Ulm, Achtung, zwischen Ellwangen und Allen-Westhausen steht ein kaputter LKW auf dem linken Fahrstreifen. Auf der B297 Kirchheim-Teck Richtung Lorch, zwischen Harthof und Schlierbach steht ein kaputtes Auto. 3 Kilometer Stau auf der A8 Karlsruhe Richtung Stuttgart, zwischen Pforzheim-West und Pforzheim-Ost. Auf der B298 Geildorf, Schwäbisch Gmünd, ist zwischen dem Abzweig nach Mutlangen und der Ausfahrt Wetzgau wegen Straßenschäden eine Spur gesperrt. Und in Stuttgart, Neckarpark, Cannstatter Wasen, wurde das Kesselfestival für heute abgesagt.
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12: Wann immer ihr diesen Sender hört, bekommen da von uns die meisten 80er, die meisten 90er, einfach die meiste Musik. Gleich die Scorpions, Wind of Change nach Queen und Kind of Magic. Ich bin der Christian.
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0: Wir stehen in ganz Baden-Württemberg für die meiste Musik. Hier ist die 977 gleich mit Paula Abdul, Straight Up, und das ist ein Rockset, Sleeping in My Car, eben bester Rock und Pop.
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3: Im Studio Holger Dilk, schönen guten Tag. Deutschland schwitzt und schwitzt. Gut möglich, dass heute der Temperaturrekord von gestern gleich wieder geknackt wird. Und gerade weil es nachts keine Abkühlung gegeben hat, kann die Hitze wirklich gefährlich werden. Anne Brauer.
4: Ja, in Köln hat die Feuerwehr nach eigenen Angaben innerhalb von 24 Stunden 7 Menschen bewusstlos in ihren Wohnungen aufgefunden, meist im Dachgeschoss. Die Betroffenen waren völlig überhitzt. Die Temperaturen setzen auch den Autobahnen in Deutschland zu. Quer durchs Land sind Abschnitte gesperrt wegen Hitzeschäden, zum Beispiel auf der A2 in Brandenburg. Die Bahn ist übrigens keine gute Alternative, wenn man von A nach B will. Die Bahn selbst rät davon ab, sich bei der Rekordhitze in ihre Züge zu setzen, wenn es nicht unbedingt notwendig ist.
3: Schnaps, Sekt und Alkopops werden wohl teurer. Finanzminister Klingbeil will kommendes Jahr die Alkoholsteuer um 20% erhöhen. Das Redaktionsnetzwerk berichtet über einen entsprechenden Gesetzentwurf. Das bedeutet, eine Flasche Wodka oder Rum würde knapp 1 Euro teurer. An die Biersteuer will Klingbeil nicht dran, Wein soll steuerfrei bleiben. Die Gesundheitsexperten, die Bundesregierung beauftragt hatte, empfehlen übrigens, die Alkoholsteuer noch deutlich weiter hochzusetzen. Und nun weitere Meldungen in Kürze. Wackelt der Deal? Die USA und der Iran greifen sich wieder gegenseitig an, trotz eigentlich vereinbarter Waffenruhe. US-Vizepräsident J.D. Vance warnt vor einer weiteren Eskalation und betont, dass die USA bereit zu weiteren Angriffen sind. Er postete, Gewalt wird nur Gewalt erzeugen. Erneut ist der Zugverkehr am Stuttgarter Hauptbahnhof eingestellt worden. Wie schon gestern hat es einen Böschungsbrand in den Gleisen gegeben, betroffen der Abschnitt zwischen dem Bahnhof und Bad Cannstatt. Auch der S-Bahn-Verkehr durch die Stadt wurde eingestellt. Fernzüge sind um Stuttgart herumgefahren. Letzter Spieltag heute in der WM-Gruppenphase. Lionel Messi darf auf der Bank Platz nehmen. Seine Argentinier sind schon Gruppensieger und setzen gegen Jordanien auf eine B11. Ein anderer Superstar muss dagegen heute noch liefern. Ronaldos Portugiesen brauchen für den Gruppensieg heute einen Sieg gegen Kolumbien.
2: 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Das Wetter für uns in Baden-Württemberg.
5: Dicke Wolken hängen gerade am Himmel und später kann auch mal ein bisschen Regen runterkommen. Bis zum Abend bleibt's richtig heiß. In Leonberg geht's rauf bis auf 36 Grad. Morgen dann freundlicher, mit viel Sonne, höchstens mal ein paar Tropfen möglich und die Höchstwerte liegen bei 33 bis 36 Grad.
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5: Auf der A6 Heilbronn Richtung Nürnberg, Achtung, zwischen Brezfeld und Öhringen liegen Gegenstände auf der Autobahn. Auf der A7 Würzburg Richtung Ulm steht zwischen Ellwangen und Ahlen-Westhausen ein kaputter LKW auf dem linken Fahrstreifen. 3 Kilometer Stau auf der A8 Karlsruhe Richtung Stuttgart zwischen Pforzheim West und Pforzheim Ost. Auf der B298 Geildorf-Schwäbisch Gmünd ist zwischen dem Abzweig nach Mutlangen und der Ausfahrt Wetzgau wegen Straßenschäden eine Spur gesperrt. Und in Stuttgart, Neckarpark Cannstatt-Wasen, wurde das Kesselfestival für heute abgesagt.
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6: Eine Bullenhitze ist das. Temperaturen zum Teil über 40 Grad. Wahnsinn. Ich bin der Christian, spiele euch jetzt die Patti Smith Group und dieser Song steht für Classic Rock. Because the Lights.
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0: erste Gegner der Deutschen bei der WM steht fest.
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0: Ja, heute Nacht ist es entschieden worden, dank der Spanier, Paraguay wird's. Montagabend 22.30 Uhr heißt es also Deutschland gegen Paraguay. Ganz, ganz kurzfristig muss man sich jetzt auf diese Nation vorbereiten. Bundestrainer Julian Nagelsmann, das riecht nach einer Nachtschicht.
2: Ja, allzu viel halte ich nicht davon, ehrlich gesagt. Dass man als Gruppensieger so ein bisschen bestraft wird, finde ich jetzt nicht optimal. Ich glaube, kann sich jeder vorstellen, dass es bessere Konstellationen gibt, als die Samstagnacht durchzuschruppen, um dann am Sonntag der Mannschaft den Gegner vorzustellen. Ich glaube, das ist selbstredend, dass das nicht optimal ist, aber alles machbar.
0: Ja, das riecht nach Nachtschicht. Manuel Neuer dagegen, der sieht das völlig gelassen.
3: Da mache ich mir jetzt keine Sorgen. Ich glaube, grundsätzlich ist es für die Mannschaft dann wichtiger. Ich habe meine Analyse teilweise am Spieltag oder einen Tag davor. Also von daher kriegen wir das auf jeden Fall hin.
0: Deutschland hat seinen Gegner im 16. Finale der Fußball-Weltmeisterschaft 2026. Montagabend 22.30 Uhr trifft man auf Paraguay. Und da muss ein Sieg her. Sonst war es das.

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17: Das Wetter für uns in Baden-Württemberg.
18: Dicke Wolken hängen gerade am Himmel und später kann auch mal ein bisschen Regen runterkommen. Bis zum Abend bleibt's richtig heiß. In Leonberg geht's rauf bis auf 36 Grad. Morgen dann freundlicher, mit viel Sonne, höchstens mal ein paar Tropfen möglich und die Höchstwerte liegen bei 33 bis 36 Grad.
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18: Auf der A7 Würzburg Richtung Ulm. Achtung, zwischen Ellwangen und Ahlen-Westhausen steht ein kaputter LKW auf dem linken Fahrstreifen. Auf der B297 Kirchheim-Teck Richtung Lorch zwischen Hartow und Schlierbach steht ein kaputtes Auto. 3 Kilometer Stop-and-Go auf der A8 Karlsruhe Richtung Stuttgart zwischen Pforzheim-West und Pforzheim-Ost. Auf der B298 zwischen Geildorf und Schwäbisch Gmünd ist zwischen dem Abzweig nach Mutlangen und der Ausfahrt Wetzgau wegen Straßenschäden eine Spur gesperrt. Und in Stuttgart, Neckarpark Cannstatter Wasen, wurde das Kesselfestival für heute abgesagt.
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21: Wir versorgen ganz Baden-Württemberg Tag für Tag mit den meisten 80ern, den meisten 90ern, einfach mit der meisten Musik. Und jetzt aus den 80ern, Midnight Oil, da geht's nach Australien, Ed Sheeran.
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Wochenende mit der 977. Wir versorgen euch mit Classic Rock. Bester Beweis, gleich Rockröhre Alice Cooper und Poison. Und jetzt geht's nach Australien zu Savage Garden, Truly Madly Deeply. Wochenlang waren die damals Ende der 90er auf der 1 in den deutschen Charts. Spiel ich

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1: Im Studio Holger Dilk, schönen guten Tag. Die Rekordhitze wird zur Gesundheitsgefahr und bringt reihenweise die Rettungsdienste an ihre Grenzen. In Köln haben Helfer beispielsweise innerhalb von 24 Stunden 7 Menschen bewusstlos und völlig überhitzt in ihren Wohnungen aufgefunden, meist im Dachgeschoss. Betroffen waren nicht nur Menschen mit Vorerkrankungen, sondern auch Fitte. Auch die Infrastruktur kommt an ihre Grenzen. Quer durchs Land sind Autobahnabschnitte wegen Hitzeschäden gesperrt. Alkohol wird in Deutschland teurer werden. Die Alkoholsteuer soll kommendes Jahr um 20% erhöht werden. Das sieht ein Gesetzentwurf des Finanzministeriums vor, der dem Redaktionsnetzwerk Deutschland in Auszügen vorliegt. Einzelheiten von Dirk Justus.
2: Werden die Pläne so umgesetzt, dürfte eine 0,7 Liter Flasche einer Spirituose wie Wodka oder Whisky etwa 90 Cent teurer werden. Auch die Steuer auf Sekt oder Alkopops soll um 20% steigen. Die Biersteuer will Finanzminister Klingbeil nicht erhöhen. Wein soll steuerfrei bleiben. Durch die Steuererhöhung rechnet das Ministerium mit rund 400 Millionen Euro mehr pro Jahr.
1: Und nun weitere Meldungen in Kürze. Erneut ist der Zugverkehr am Stuttgarter Hauptbahnhof eingestellt worden. Wie schon gestern hat es einen Böschungsbrand in den Gleisen gegeben, betroffen der Abschnitt zwischen dem Bahnhof und Bad Cannstatt. Auch der S-Bahn-Verkehr durch die Stadt wurde eingestellt. Fernzüge sind um Stuttgart herumgefahren. Kap Verde hat es vorgemacht und steht in der K.O.-Runde der Fußball-Weltmeisterschaft. Heute am letzten Gruppenspieltag kann etwa der Kongo nachziehen. Anne Brauer.
3: Ja, der Kongo braucht einen Sieg gegen Usbekistan und das Weiterkommen ist sicher. Um den Gruppensieg spielen da Kolumbien und Ronaldos Portugiesen. Ein anderer Superstar darf auf der Bank sitzen. Messis Argentinier sind sicher Erster und treten mit einer B11 gegen Jordanien an. Vor dem Spiel Österreich gegen Algerien munkelt mancher über eine drohende Schande von Kansas City, denn mit einem Unentschieden kommen beide weiter. England will gegen Panama den Gruppensieg klarmachen und Ghana und Kroatien spielen gegeneinander und könnten unter Umständen auch noch Erster werden.
0: 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Das Wetter für uns in Baden-Württemberg.
4: Dicke Wolken hängen gerade am Himmel und später kann auch mal ein bisschen Regen runterkommen. Bis zum Abend bleibt's richtig heiß. In Leonberg geht's rauf bis auf 36 Grad. Morgen dann freundlicher, mit viel Sonne, höchstens mal ein paar Tropfen möglich und die Höchstwerte liegen bei 33 bis 36 Grad.
0: Verkehrsservice.
4: Auf der A8 Stuttgart Richtung Karlsruhe, Vorsicht, zwischen dem Dreieck Leonberg und Leonberg West steht ein defektes Auto auf dem Standstreifen. Auf der A8 München Richtung Stuttgart, zwischen Hohenstadt und Mühlhausen steht ein defektes Auto auf dem linken Fahrstreifen. 3 Kilometer Stau auf der A8 Karlsruhe Richtung Stuttgart, zwischen Pforzheim West und Pforzheim Ost. Auf der B298 Geildorf Schwäbisch Gmünd ist zwischen dem Abzweig nach Mutlangen und der Ausfahrt Wetzgau wegen Straßenschäden eine Spur gesperrt. Und in Stuttgart, Neckarpark, Cannstatter Wasen, wurde das Kesselfestival für heute abgesagt.
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5: Christian hier, spiele euch besten Rock und Pop, so wie ihr es von uns gewohnt seid. Gleich die Scorpions, Send Me an Angel und das hier ist Belinda Carlisle aus den 80ern. 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

0: Temperaturen über 40 Grad. Die sind an diesem Wochenende bei uns in Baden-Württemberg bestellt. Hier ist die neue 107.7. Ein Must-Have bei den Temperaturen, ganz klar, Freibad oder See. Also ich bin Team Freibad. Ich muss immer unbedingt sehen, wenn ich schwimmen gehe, was sich so unter mir bewegt. Deswegen See, nein. Wie schaut's bei euch aus? Geht ihr in den See?
1: Grundsätzlich jein, weil ich, wenn ich den See kenne und weiß, wie die Beschaffenheit ist, dann gerne. Ansonsten lasse ich erstmal andere rein und frage da mal und ist mir dann eher unheimlich. Aber ansonsten immer gerne, ja.
2: Na klar, in jeden See. Ist ja auch wirklich heiß genug. Man sollte baden gehen, um sich abzukühlen.
3: Ja, auf jeden Fall. Wenn er jetzt so ganz, ganz, ganz eklig, modrig aussieht, würde ich da vielleicht nicht reingehen. Aber wenn es halbwegs gut aussieht, dann auf jeden Fall schöne Erfrischung.
0: Wobei bei den Temperaturen, denkt man da noch an eine Wahl? Freibad oder See?
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0: Das Wetter für uns in Baden-Württemberg.
1: Dicke Wolken hängen gerade am Himmel und später kann auch mal ein bisschen Regen runterkommen. Bis zum Abend bleibt's richtig heiß. In Leonberg geht's rauf bis auf 36 Grad. Morgen dann freundlicher, mit viel Sonne, höchstens mal ein paar Tropfen möglich und die Höchstwerte liegen bei 33 bis 36 Grad.
0: Verkehrsservice.
1: Auf der A81 Heilbronn Richtung Stuttgart, Vorsicht, zwischen Stuttgart-Zuffenhausen und Stuttgart-Feuerbach sind Leute auf der Autobahn unterwegs, da hat es auch einen Unfall gegeben. Auf der B464 Renningen Richtung Böblingen steht zwischen Markstadt-West-Ihingerhof und Sindelfingen-Meichingen-Süd ein defekter LKW. 3 Kilometer Stop and Go auf der A8 Karlsruhe Richtung Stuttgart zwischen Pforzheim-West und Pforzheim-Ost. Auf der B298 Geildorf, Schwäbisch Gmünd, ist zwischen dem Abzweig nach Mutlangen und der Ausfahrt Wetzgau wegen Straßenschäden eine Spur gesperrt. Und in Stuttgart, Neckarpark, Cannstatter Wasen, wurde das Kesselfestival für heute abgesagt.
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2: Christian hier mit den meisten 80ern, den meisten 90ern, einfach mit der meisten Musik. Gleich Rios del Silencio, passend zur Hitze, Entre dos Sierras, vorher Status Quo, In the Army Now.
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Euer Wochenende mit der 977. Und der nächste Gegner der deutschen Fußballnationalmannschaft bei der WM steht fest. Dank der Spanier müssen die Deutschen am Montagabend ab 22.30 Uhr gegen Paraguay antreten. Und die dürfen noch zu schlagen sein. Hier ist die 977 am Samstagabend. Gleich Michael Jackson, Smooth Criminal, nach Mike and the Mechanics. Wird offen auf. Wir spielen euch besten Rock und Pop, wann immer ihr möchtet.

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14: Im Studio Holger Dilk, schönen guten Tag. Die Rekordhitze wird zur Gesundheitsgefahr und bringt reihenweise die Rettungsdienste an ihre Grenzen. In Köln haben Helfer beispielsweise innerhalb von 24 Stunden 7 Menschen bewusstlos und völlig überhitzt in ihren Wohnungen aufgefunden, meist im Dachgeschoss. Betroffen waren nicht nur Menschen mit Vorerkrankungen, sondern auch Fitte. Auch die Infrastruktur kommt an ihre Grenzen. Quer durchs Land sind Autobahnabschnitte wegen Hitzeschäden gesperrt.

0: Alkohol wird in Deutschland teurer werden. Die Alkoholsteuer soll kommendes Jahr um 20% erhöht werden. Das sieht ein Gesetzentwurf des Finanzministeriums vor, der dem Redaktionsnetzwerk Deutschland in Auszügen vorliegt. Einzelheiten von Dirk Justus.
1: Werden die Pläne so umgesetzt, dürfte eine 0,7 Liter Flasche einer Spirituose wie Wodka oder Whisky etwa 90 Cent teurer werden. Auch die Steuer auf Sekt oder Alkopops soll um 20% steigen. Die Biersteuer will Finanzminister Klingbeil nicht erhöhen. Wein soll steuerfrei bleiben. Durch die Steuererhöhung rechnet das Ministerium mit rund 400 Millionen Euro mehr pro Jahr.
0: Und nun weitere Meldungen in Kürze. Erneut ist der Zugverkehr am Stuttgarter Hauptbahnhof eingestellt worden. Wie schon gestern hat es einen Böschungsbrand in den Gleisen gegeben, betroffen der Abschnitt zwischen dem Bahnhof und Bad Cannstatt. Auch der S-Bahn-Verkehr durch die Stadt wurde eingestellt. Fernzüge sind um Stuttgart herumgefahren. Kap Verde hat es vorgemacht und steht in der K.O.-Runde der Fußball-Weltmeisterschaft. Heute am letzten Gruppenspieltag kann etwa der Kongo nachziehen. Anne Brauer.
2: Ja, der Kongo braucht einen Sieg gegen Usbekistan und das Weiterkommen ist sicher. Um den Gruppensieg spielen da Kolumbien und Ronaldos Portugiesen. Ein anderer Superstar darf auf der Bank sitzen. Messis Argentinier sind sicher Erster und treten mit einer B-11 gegen Jordanien an. Vor dem Spiel Österreich gegen Algerien munkelt mancher über eine drohende Schande von Kansas City, denn mit einem Unentschieden kommen beide weiter. England will gegen Panama den Gruppensieg klarmachen und Ghana und Kroatien spielen gegeneinander und könnten unter Umständen auch noch Erster werden.
3: 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Das Wetter für uns in Baden-Württemberg.
4: Viel Sonne und ein paar Wolken ziehen durch den Abend. Meist bleibt's trocken, höchstens mal ein kurzer Tropfen. In der Nacht wird's kaum kühler, in Reutlingen runter auf 20 Grad. Morgen bleibt sonnig, aber es kann auch mal regnen. Dazu Höchstwerte von 33 bis 36 Grad.
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4: Auf der B464 Renningen Richtung Böblingen. Achtung, zwischen Magstadt West, Iringerhof und Sindelfingen, Meichingen Süd steht ein kaputter LKW. Auf der A81 Heilbronn Richtung Stuttgart hat es zwischen Stuttgart-Zuffenhausen und Stuttgart-Feuerbach einen Unfall gegeben. 3 Kilometer Stop and Go auf der A8 Karlsruhe Richtung Stuttgart zwischen Pforzheim West und Pforzheim Ost. Auf der B298 zwischen Geildorf und Schwäbisch Gmünd ist zwischen dem Abzweig nach Mutlangen und der Ausfahrt Wetzgau wegen Straßenschäden eine Spur gesperrt. Im Kreis Göppingen ist die Straße zwischen Donsdorf und Schnittlingen nach einem Unfall gesperrt.
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0: 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Kennst du die Geschichte hinter diesem Song? Es ist 1974. Sänger Noddy Holder ist müde vom Touren und denkt an zu Hause. Die Band hat viel erreicht. Er und sein Manager schauen aus einem Hotelfenster auf den Mississippi. Draußen schippert ein hell erleuchteter Dampfer den Mississippi entlang. Gedanken verloren, murmelt Noddy Holder daraufhin: I've seen the yellow lights go down the Mississippi. Sein Manager dreht sich zu ihm rüber. Das ist gut. Schreib diesen Song jetzt sofort. Holder verschwindet im Nebenraum und kommt eine halbe Stunde später mit einem fertigen Song zurück. Heute ist Far, Far Away bester Rock und Pop.
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4: Im Studio Colin Mock. Schönen guten Abend. Deutschland berät in der Sommerhitze und der neue Temperaturrekord von gestern ist heute direkt wieder geknackt worden. 41,5 Grad warm war es heute vorläufigen Daten des DWD zufolge in Sachsen-Anhalt. Auch der Rest Europas schwitzt mit. Mehr zur Hitze von Anne Brauer.
5: Viel trinken ist wichtig, aber so verlockend ein kühles Bier für manchen auch sein mag, es ist nicht der richtige Durstlöscher. Paris hat deshalb gleich mal fürs ganze Wochenende den Ausschank von Alkohol verboten. In Deutschland geht man nicht ganz so weit, aber es sind zahlreiche Veranstaltungen abgesagt, um die Menschen zu schützen. Sportwettkämpfe, Konzerte oder Sommerfeste. Unter der Hitze leidet auch die Natur, Tiere und Pflanzen und auch die Gletscher in den Alpen. Die Schneereserven aus dem Winter sind da jetzt schon so gut wie weggeschmolzen. Das ist außergewöhnlich früh, sagen Experten.
4: Alkohol wird in Deutschland wohl teurer. Die Alkoholsteuer soll nächstes Jahr um 20% erhöht werden. Das sieht ein Gesetzentwurf des Finanzministeriums vor, der dem Redaktionsnetzwerk Deutschland vorliegt. Einzelheiten von Dirk Justus.
6: Werden die Pläne so umgesetzt, dürfte eine 0,7 Liter Flasche einer Spiritus

0: Spirituose wie Wodka oder Whisky etwa 90 Cent teurer werden. Auch die Steuer auf Sekt oder Alkopops soll um 20% steigen. Die Biersteuer will Finanzminister Klingbeil nicht erhöhen. Wein soll steuerfrei bleiben. Durch die Steuererhöhung rechnet das Ministerium mit rund 400 Millionen Euro mehr pro Jahr.
1: Und nun weitere Meldungen in Kürze. Der eine Deal wackelt, der andere ist unterzeichnet. Israel und der Libanon haben ein Rahmenabkommen vereinbart, um nach Jahrzehnten Frieden zu schaffen und formal den Kriegszustand zu beenden. Gleichzeitig könnte der Deal zwischen dem Iran und den USA ins Wackeln kommen. Beide haben sich trotz Waffenruhe wieder angegriffen. Letzter Spieltag der WM-Gruppenphase. Den Auftakt macht heute Abend die Gruppe L und da ist noch einiges drin. England will gegen Panama gewinnen und den Gruppensieg klar machen, aber Kroatien und Ghana spielen gegeneinander und könnten auch beide noch Erster werden.
2: 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Das Wetter für uns in Baden-Württemberg.
3: Viel Sonne und ein paar Wolken ziehen durch den Abend. Meist bleibt's trocken, höchstens mal ein kurzer Tropfen. In der Nacht wird's kaum kühler, in Reutlingen runter auf 20 Grad. Morgen bleibt sonnig, aber es kann auch mal regnen. Dazu Höchstwerte von 33 bis 36 Grad.
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1: Vorsicht auf der A8 Richtung München. Zwischen Wendling und Kirchheim-Tech West gibt es eine Unfallaufnahme und es besteht Gefahr durch Fahrzeugteile auf der Straße. Auf der A81 Richtung Stuttgart hat es zwischen Stuttgart-Zuffenhausen und Stuttgart-Feuerbach einen Unfall gegeben. Im Kreis Göppingen gibt es auf der Straße zwischen Donsdorf und Schnittling nach einem Unfall eine Sperrung. Und in Leonberg ist die Feuerbacher Straße bis Grabenstraße zwischen Agnes-Miegel-Straße und Seestraße nach einem Unfall gesperrt.
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0: 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Kennst du die Geschichte hinter diesem Song? Es ist 1970. Die Jungs von Black Sabbath sind am Verzweifeln. Das neue Album ist fast fertig. Es fehlt nur noch ein Song. Ein Dreiminüter muss her, doch der ist noch nicht einmal geschrieben. Plötzlich spielt Tony Iommi gedankenverloren einen Riff auf seiner Gitarre. Auf sowas hat Bassist Geezer Butler nur gewartet. Er schreibt dazu einen Text. Ozzy Osbourne greift zum Mikro und singt ihn ungeprobt ein. Heute ist Paranoid bester Rock und Pop.
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4: Im Studio Colin Mock. Schönen guten Abend. 41,5 Grad. Die sind laut vorläufigen Daten des Deutschen Wetterdienstes heute in Sachsen-Anhalt gemessen worden. Der erst gestern aufgestellte Temperaturrekord ist damit direkt wieder gebrochen worden. Frühere Berechnungen des DWD hatten heute sogar vorhergesagt, dass die 42 Grad geknackt werden könnten. Die Wetterexperten rechnen auch morgen mit keiner großen Entspannung. Es bleibt weiter sehr heiß. Der Schwerpunkt der Hitzewelle verschiebt sich demnach aber mehr und mehr nach Osten. Der eine Deal wackelt, ein anderer ist unterzeichnet. Israel, der Libanon und die USA haben jetzt ein sogenanntes Rahmenabkommen vereinbart. Mehr dazu von Anne Brauer.
5: Israel und der Libanon wollen nach Jahrzehnten Frieden und formal den Kriegszustand beenden. Das macht Hoffnung, sagt dazu Bundesaußenminister Wadephul. Nun komme es aber auf die Umsetzung an. Denn gerade die verabredete Entwaffnung der vom Iran unterstützten Hisbollah-Miliz dürfte ein wirklicher Kraftakt werden. Stichwort Iran. Der Iran und die USA haben sich trotz Waffenruhe wieder angegriffen. Ihr Deal steht damit auf ziemlich wackeligen Füßen.
4: Und nun weitere Meldungen in Kürze. Schnaps, Sekt und Alkopops werden teurer. Finanzminister Klingbeil will nächstes Jahr offenbar die Alkoholsteuer um 20% erhöhen. Das Redaktionsnetzwerk berichtet über einen entsprechenden Gesetzentwurf. Das bedeutet, eine Flasche Wodka oder Rum würde knapp 1 Euro teurer. Ein Erdbeben hat Afghanistan erschüttert. Es war auch in der Hauptstadt Kabul zu spüren. Das Zentrum des Bebens lag im Nordosten des Landes. Die Erschütterungen waren ähnlich stark wie im August vor einem Jahr. Damals starben über 2000 Menschen. Letzter Spieltag.

0: Tag in der WM-Gruppenphase heute. Lionel Messi darf auf der Bank Platz nehmen. Seine Argentinier sind schon Gruppensieger und setzen gegen Jordanien auf eine B11. Ein anderer Superstar muss dagegen heute noch liefern. Cristiano Ronaldos Portugiesen brauchen für den Gruppensieg heute einen Sieg gegen Kolumbien.
1: 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Das Wetter für uns in Baden-Württemberg.
2: Viel Sonne und ein paar Wolken ziehen durch den Abend. Meist bleibt's trocken, höchstens mal ein kurzer Tropfen. In der Nacht wird's kaum kühler, in Reutlingen runter auf 20 Grad. Morgen bleibt sonnig, aber es kann auch mal regnen. Dazu Höchstwerte von 33 bis 36 Grad.
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0: Vorsicht auf der B14 Richtung Backnang. Zwischen Teiler B14, B29 und Waiblingen-Mitte steht ein kaputtes Auto auf der rechten Spur. Und in Leonberg hat es auf der Feuerbacher Straße bis zur Grabenstraße zwischen Agnes-Miegel-Straße und Seestraße einen Unfall gegeben.
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0: 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Kennst du die Geschichte hinter diesem Song? Kalifornien Anfang der 80er Jahre. Vier junge Frauen haben eine Band und wollen reich und berühmt werden. Vicky, Debbie, Michael und Susanna tingeln durch Clubs und bekommen irgendwann ihren lang ersehnten Plattenvertrag. Doch ihre ersten Songs floppen. Bis das Telefon klingelt. Die Mädels staunen. Es ist Prince.
1: Hey, sagt er, ich habe da einen Song für euch. Wollt ihr ihn haben?
0: Natürlich wollen sie und schaffen mit dem Song von Prince den Durchbruch. Manic Monday ist heute bester Rock und Pop.
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1: Im Studio Colin Mock. Schönen guten Abend. Deutschland berät in der Sommerhitze und der neue Temperaturrekord von gestern ist heute direkt wieder geknackt worden. 41,5 Grad warm war es heute vorläufigen Daten des DWD zufolge in Sachsen-Anhalt. Auch der Rest Europas schwitzt mit. Mehr zur Hitze von Anne Brauer.
2: Viel trinken ist wichtig, aber so verlockend ein kühles Bier für manchen auch sein mag, es ist nicht der richtige Durstlöscher. Paris hat deshalb gleich mal fürs ganze Wochenende den Ausschank von Alkohol verboten. In Deutschland geht man nicht ganz so weit, aber es sind zahlreiche Veranstaltungen abgesagt, um die Menschen zu schützen. Sportwettkämpfe, Konzerte oder Sommerfeste. Unter der Hitze leidet auch die Natur, Tiere und Pflanzen und auch die Gletscher in den Alpen. Die Schneereserven aus dem Winter sind da jetzt schon so gut wie weggeschmolzen. Das ist außergewöhnlich früh, sagen Experten.
1: Alkohol wird in Deutschland wohl teurer. Die Alkoholsteuer soll nächstes Jahr um 20% erhöht werden. Das sieht ein Gesetzentwurf des Finanzministeriums vor, der dem Redaktionsnetzwerk Deutschland vorliegt. Einzelheiten von Dirk Justus.
3: Werden die Pläne so umgesetzt, dürfte eine 0,7 Liter Flasche einer Spirituose wie Wodka oder Whisky etwa 90 Cent teurer werden. Auch die Steuer auf Sekt oder Alkopops soll um 20% steigen. Die Biersteuer will Finanzminister Klingbeil nicht erhöhen. Wein soll steuerfrei bleiben. Durch die Steuererhöhung rechnet das Ministerium mit rund 400 Millionen Euro mehr pro Jahr.
1: Und nun weitere Meldungen in Kürze. Ein Erdbeben hat Afghanistan erschüttert. Es war auch in der Hauptstadt Kabul zu spüren. Das Zentrum des Bebens lag im Nordosten des Landes. Die Erschütterungen waren ähnlich stark wie im August vor einem Jahr. Damals starben über 2000 Menschen. Letzter Spieltag der WM-Gruppenphase. Den Auftakt macht heute Abend die Gruppe L und da ist noch einiges drin. England will gegen Panama gewinnen und den Gruppensieg klar machen, aber Kroatien und Ghana spielen gegeneinander und könnten auch beide noch Erster werden.
0: 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Das Wetter für uns in Baden-Württemberg.
1: Viele Wolken sind heute Abend noch am Start. Ab und zu kann auch mal ein bisschen Regen runterkommen. In der Nacht geht's in Weilheim runter auf rund 20 Grad. Morgen bleibt's

0: Heiß, erst viel Sonne mit ein paar Wolken, später kommt dann immer wieder Regen durch. Die Höchstwerte liegen bei 34 bis 35 Grad.
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0: Vorsicht auf der A81 Richtung Stuttgart. Am Dreieck Leonberg in der Überleitung zur A8 Richtung Karlsruhe sind Leute auf der Autobahn. Auf der B14 Richtung Backnang steht zwischen dem B29-Teiler, B14, B29 und Waiblingen-Mitte ein kaputtes Auto auf der rechten Spur. Und in Leonberg hat es auf der Feuerbacher Straße bis Grabenstraße zwischen der Agnes-Miegel-Straße und der Seestraße einen Unfall gegeben.
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1: Im Studio Lisa Schwarzkopf. Schönen guten Abend. Die Hitzewelle hat in vielen Regionen neue Temperaturrekorde erreicht. Über 41 Grad, unter anderem in Sachsen-Anhalt. Aber erstmals seit Wetteraufzeichnungen auch über 30 Grad auf Helgoland. Der Mobilitätsforscher Andreas Knie sagte mit Blick auf die Zukunft im Ersten:
2: Das, wo wir uns aber darauf einstellen müssen, ist eben, dass wir mindestens 10, 15, sogar vielleicht 20 Tage im Jahr solche Hitzetage mit über 30 Grad und die sogar noch heißer werden, vor uns haben werden. Und dafür ist das, was wir an Infrastruktur haben, dafür ist unser Leben bisher überhaupt nicht angepasst gewesen.
1: Der eine Deal wackelt, ein anderer ist unterzeichnet. Israel, der Libanon und die USA haben jetzt ein sogenanntes Rahmenabkommen vereinbart. Mehr dazu von Anne Brauer.
3: Israel und der Libanon wollen nach Jahrzehnten Frieden und formal den Kriegszustand beenden. Das macht Hoffnung, sagt dazu Bundesaußenminister Wadephul. Nun komme es aber auf die Umsetzung an. Denn gerade die verabredete Entwaffnung der vom Iran unterstützten Hisbollah-Miliz dürfte ein wirklicher Kraftakt werden. Stichwort Iran. Der Iran und die USA haben sich trotz Waffenruhe wieder angegriffen. Ihr Deal steht damit auf ziemlich wackeligen Füßen.
1: Und nun weitere Meldungen in Kürze. Hat die Bundesregierung in Sachen Hitzeschutz versagt? Das wirft ihr zumindest der Hausärzteverband in den Funke-Zeitungen vor. Ein Kritikpunkt: Die Hausärzte kriegen es nicht vergütet, wenn sie ihre Patienten beraten, wie sie am besten mit solchen Temperaturen umgehen. Fast eine Viertelmillion Menschen sind zum Christopher Street Day in München zusammengekommen. Trotz großer Hitze haben sich nach Angaben der Polizei rund 30.000 am Demonstrationszug beteiligt. Am Straßenrand standen dann weitere schätzungsweise 200.000 Menschen. Kap Verde hat's vorgemacht und steht in der K.O.-Runde der Weltmeisterschaft. Heute kann etwa der Kongo nachziehen. Ein Sieg gegen Usbekistan und das Weiterkommen ist sicher. Vor dem Spiel Österreich gegen Algerien munkelt so mancher über eine drohende Schande von Kansas City. Denn bei einem Unentschieden sind beide weiter.
0: 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Das Wetter für uns in Baden-Württemberg.
4: Viele Wolken sind heute Abend noch am Start. Ab und zu kann auch mal ein bisschen Regen runterkommen. In der Nacht geht's in Weilheim runter auf rund 20 Grad. Morgen bleibt's heiß. Erst viel Sonne mit ein paar Wolken. Später kommt dann immer wieder Regen durch. Die Höchstwerte liegen bei 34 bis 35 Grad.
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1: Vorsicht da bitte auf der A8 Stuttgart Richtung München. Zwischen Stuttgart-Möhringen und Stuttgart-Degerloch ist ein Auto auf der rechten.

0: Spur liegen geblieben. Und in Stuttgart auf dem Cannstatter Wasen, da wurde das Kessel-Festival für heute abgesagt.
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0: 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Kennst du? Die Geschichte hinter diesem Song? 1983 in Bietigheim-Bissingen. Der 17-jährige Heiko, seine Freunde Oliver, Markus und Martin sitzen im Keller ihrer Eltern. Die vier haben sich dort ein eigenes Studio eingerichtet und von ihrem ersten eigenen Geld ein paar Synthesizer gekauft. Heiko selbst hat bisher nur Blockflöte gespielt. Doch jetzt wollen sie richtige Musik machen. Zusammen probieren sie sich an den Synthies aus und nehmen ihre ersten Stücke auf Kassetten auf, die sie an verschiedene Radiostationen verschicken. 4 Jahre später. Camouflage sitzen längst nicht mehr im Kellerstudio ihrer Eltern. Ihre Debütsingle geht international durch die Decke. Vor allem in den USA. Noch heute steht ihr Song für den Synthi-Sound der 80er und gehört definitiv zu bestem Rock und Pop.
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